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0: 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Eine Zeitangabe, es ist 6 Uhr. 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
2: Herzlich begrüßt Sie, Claudia Kaminski. Schön, dass Sie dabei sind.

0: Das Kreuz und die Nachfolge. Es heißt nicht das Kreuz tragen, sondern auf sich nehmen. Der Akzent liegt auf dem Beginn, auf der Bereitschaft, auf dem ersten Schritt. Es geht nicht um stoisches Ausharren unter der Last des Lebens, sondern um die bewusste Entscheidung, so Pater Johannes Lechner. Doch zunächst das Neueste vom Tag.
1: Mit Mario Galgano. Hinter verschlossenen Türen findet derzeit im Vatikan ein Konsistorium statt. Beratungen der Kardinäle mit Papst Leo. Worum geht es dabei und was dringt nach draußen? Das fragte ich meinen Kollegen Stefan von Kempis.
2: Also nach draußen dringt nicht besonders viel, das muss man wirklich sagen. Nur das dringt nach draußen, was das Vatikanische Presseamt mitteilt. Und das sind ziemlich dürre Statements. Vor allem wird dabei nicht gesagt und nicht geschrieben, welcher Kardinal denn genau welche Meinung da jetzt vertreten hat. Das führt dann dazu, dass das eher wie eine etwas beliebige Themenliste wirkt. Nach dem Motto, wir haben über die Krise der Demokratie gesprochen, über Korruption wurde gesprochen, ach ja, Drogen wurden auch erwähnt. Also von jedem etwas. Eins ist klar, der erste Tag der Beratungen, der Freitag, galt den großen weltbewegenden Themen, also die internationale Lage, die Krise der Demokratie, Krieg und Frieden. Es ist Papst Leo, der die Themen vorgegeben hat und es sieht so aus, als wolle er vor allem die Tatsache ausnutzen, dass die Kardinäle ja wirklich aus aller Herren Länder kommen, aus allen Ecken des Globus. Und er will sich offenbar wirklich mal über die internationale Lage briefen lassen und über die Lage der Kirche in allen möglichen Teilen des Planeten unter den ganz verschiedenen Umständen, wie Ortskirchen da leben.
1: Was wurde denn alles zum Thema Krieg und Frieden gesagt?
2: Ja, diesem Thema Krieg und Frieden galt die Sitzung vom Freitagabend. Da notiert das Vatikan-Statement eine große Einigkeit unter den Kardinälen, dass es notwendig sei, sich für den Frieden und den Aufbau einer Zivilisation der Liebe einzusetzen. Soweit so klar. Man muss sagen, also das Erstaunliche wäre gewesen, wenn dabei keine Einigkeit unter den Kardinälen bestanden hätte. Viele Gruppen hätten aber auch die Notwendigkeit betont, die Logik des gerechten Krieges zu überwinden und stattdessen lieber von einem Recht auf eine verhältnismäßige Verteidigung zu sprechen. Und da wird die Sache interessant. Das Thema spielt nämlich auch in der ersten Enzyklika von Papst Leo, Magnifica Humanitas, eine Rolle, die wurde Ende Mai veröffentlicht. Und dieser Begriff gerechter Krieg wurde ja unter anderem vom heiligen Augustinus entwickelt. Das ist der Haus- und Hofheilige von Papst Leo dem 14. Aber in der Enzyklika lässt der Papst eben, obwohl Augustiner, den Wunsch erkennen, doch diesen Begriff zu überwinden. Einfach aus dem Eindruck heraus, dass mit diesem Begriff gerechter Krieg wohl doch zu viel Schindluder getrieben worden ist und getrieben wird, um Kriege zu rechtfertigen. Darauf hat der oberste Glaubenshüter des Vatikan, Kardinal Victor Manuel Fernandez, am Freitag hingewiesen in einem Impulsreferat. Er beklagte, dass bei vielen kriegerischen Auseinandersetzungen, etwa in Gaza oder im Südlibanon, Zivilisten über Gebühr in Mitleidenschaft gezogen würden und sprach dabei von weit überproportionaler Gewaltanwendung. Das zielt dann wohl auf Israel. Ich zitiere jetzt mal Kardinal Fernandez. Was ist noch übrig geblieben von den Kriterien, die die Kriege einzuschränken versuchten? Und denken wir auch an das völlig in Vergessenheit geratene humanitäre Völkerrecht. Wir befinden uns, wie die Enzyklika feststellt, in einem Prozess der Normalisierung des Krieges. Ende des Zitats von Kardinal Fernandez, dem Präfekten des Glaubensdekasteriums. Also von dieser Normalisierung des Krieges, da will die Kirche wegkommen. Und dazu lässt sich der Papst von den Kardinälen beraten.
1: Vielen Dank, das war Stefan von Kempis.
2: Gerne.
1: Und weiteres zum Konsistorium hören Sie in den kommenden Sendungen und finden Sie natürlich auch auf unserer Internetseite unter www.radiovatikan.de. Nach den Erschütterungen in Venezuela hat sich der Erzbischof von Caracas, Raúl Biort Castillo, im Gespräch mit den Vatikanmedien geäußert. Das Erdbeben, das als das registrierte Ereignis mit der höchsten Magnitude in der Geschichte des Landes eingestuft wird, traf die Küstenregion La Guaira sowie die Hauptstadt Caracas am Mittwochnachmittag, den 24. Juni.
3: Zusammen mit dem Bischof von La Guaira, Pablo Modesto González Pérez, besucht der Erzbischof die betroffenen Gebiete, in denen die regulären Tagesabläufe der Bevölkerung unterbrochen sind. Der Vatikan hat über das Amt für den päpstlichen Almosendienst eine finanzielle Unterstützung in Höhe von 100.000 Euro an die Kirchenleitung des lateinamerikanischen Landes übermittelt. Erzbischof Björn Castillo erklärte hierzu:
4: Papa León ha enviado a Venezuela a través de la Anunciatura.
3: Der Papst hat mir und der Bischofskonferenz geschrieben, unsere Nachrichten und Kommuniqués gelesen, sowie die Videos gesehen. Wir danken ihm, dem Heiligen Stuhl, den Bischofskonferenzen und der Caritas. In diesem Moment ist es wichtig, die Solidarität zu spüren und sich als Teil einer universalen Kirche zu fühlen. Das genaue Ausmaß der Schäden und die Zahl der Opfer und Vermissten sind derzeit immer noch unklar. Berichten zufolge sind mehr als 300 Gebäude vollständig eingestürzt, darunter auch kirchliche Ausbildungsstätten und Schulen. Die ökonomische Lage des Landes, die durch die bestehende Wirtschaftskrise und die Auslandsschulden geprägt ist, erschwert die Festlegung von Prioritäten für den anstehenden Wiederaufbau. Björn Castillo betonte: Unser Dank gilt Leo XIV. Und der internationalen Gemeinschaft. Wir tun alles Mögliche, um die Bevölkerung in diesem Moment zu begleiten. Die Rettungsarbeiten in den Trümmern werden fortgesetzt. Zuletzt konnten 3 Geschwister lebend aus einem eingestürzten Haus in La Guaira geborgen werden. Neben den lokalen Kräften treffen Hilfsteams aus Italien, weiteren Staaten der Europäischen Union, den USA sowie aus lateinamerikanischen Ländern wie Mexiko ein. In La Guaira ist die Versorgungslage angespannt, da Strom- und Wasserleitungen unterbrochen sind und Nahrungsmittelknappheit droht. Viele Menschen halten sich auf Straßen und Plätzen auf. Die Diözesen und die Caritas sammeln in den Pfarreien Güter des Grundbedarfs, um die Versorgung mit Brot und Wasser zu gewährleisten. In Caracas weisen mindestens 30 Pfarreikirchen Schäden auf und werden gegenwärtig von Ingenieurteams auf ihre Statik untersucht. Da das Beben während der Feierlichkeiten zum Johannistag stattfand, hielten sich viele Gläubige in den Kirchen auf und konnten die Gebäude rechtzeitig verlassen. Unter den Priestern, Ordensleuten und Seminaristen wurden keine Opfer gemeldet. Erzbischof Björn Castillo wies darauf hin, dass die unmittelbare Aufmerksamkeit der Rettung und Betreuung der betroffenen Personen gilt. In der jetzigen Phase gehe es darum, ihnen im Geistlichen und im Teilen beizustehen. Erst in einem zweiten Schritt werde der Wiederaufbau folgen, der sich auf Lebensbereiche, Gebäude, Schulen, Pfarreien und das gesamte Land beziehen müsse. Gudrun Seiler, Radio Vatikan.
0: Aus dem Heiligen Evangelium nach Matthäus. In jener Zeit sprach Jesus zu seinen Aposteln: Wer Vater oder Mutter mehr liebt als mich, ist meiner nicht wert. Und wer Sohn oder Tochter mehr liebt als mich, ist meiner nicht wert. Und wer nicht sein Kreuz auf sich nimmt und mir nachfolgt, ist meiner nicht wert. Wer das Leben findet, wird es verlieren. Wer aber das Leben um meinetwillen verliert, wird es finden. Wer euch aufnimmt, der nimmt mich auf. Und wer mich aufnimmt, nimmt den auf, der mich gesandt hat. Wer einen Propheten aufnimmt, weil es ein Prophet ist, wird den Lohn eines Propheten erhalten. Wer einen Gerechten aufnimmt, weil es ein Gerechter ist, wird den Lohn eines Gerechten erhalten. Und wer einem von diesen Kleinen auch nur einen Becher frisches Wasser zu trinken gibt, weil es ein Jünger ist, amen, ich sage euch, er wird gewiss nicht um seinen Lohn kommen.
5: Liebe Hörerinnen und Hörer, im Norden Litauens, nahe Šulai, erhebt sich ein einzigartiger Ort, der Kryžių Kalnas, der Berg der Kreuze. Ein ganzer Hügel, übersät mit mehr als 120.000 großen Kreuzen und unzähligen kleinen. Auf vielen steht: Jesus, ich vertraue dir. Es ist ein Ort, an dem Menschen ihr Leiden niedergelegt haben. Ein Ort der Erinnerung an die Märtyrer und Opfer der Verfolgung. Ein Ort, an dem das Kreuz nicht nur Last ist, sondern Hoffnung, stärker als der Tod. Und doch wollte man diesen Ort wiederholt auslöschen. 1961 walzten Bulldozer des sowjetischen Regimes die Kreuze nieder. Man zerstörte sie immer wieder. Aber jedes Mal geschah etwas Unerwartetes. Schon am nächsten Tag standen wieder Kreuze dort. Als ob das Kreuz selbst Wurzeln geschlagen hätte. Als ob der Glaube nicht auszurotten wäre. Bis zum Ende des Regimes blieb dieser Hügel ein stilles Schlachtfeld zwischen Atheismus und Glauben, zwischen Gewalt und der geduldigen Kraft des Gebetes. Das Evangelium dieses Sonntags ist unbequem. Es stellt die Nachfolge über die engsten familiären Bindungen und fordert uns auf, unser Kreuz auf uns zu nehmen. Ich möchte dem Text seine Zähne nicht ziehen, sondern genau hinhören. Jesus spricht diese Worte nicht zum Volk, sondern zu den 12 im Kontext der Aussendungsrede. Der Vers über das Kreuz steht nicht am Ende einer langen Leidenstheologie, er steht am Beginn eines Missionsauftrags. Die erste anspruchsvolle Forderung lautet, die Liebe zu ihm über die familiäre Zuneigung zu stellen. Er sagt, wer Vater oder Mutter mehr liebt als mich, ist meiner nicht würdig. Und wer Sohn oder Tochter mehr liebt als mich, ist meiner nicht würdig. Jesus will damit nicht, dass wir unsere Familie geringschätzen. Familie braucht aber etwas Größeres, dem sie sich öffnen kann, dem sie dient und Rechenschaft schuldig ist. Jesus verlangt nicht, dass wir weniger lieben, sondern richtig und größer lieben. Denn es gibt eine Gefahr, selbst in den schönsten Beziehungen, dass sie zum Letzten werden und den Platz Gottes einnehmen. Dann wird die Liebe eng, ängstlich, dann klammert sie, weil sie alles verlieren könnte. Wenn die Bande der Verwandtschaft an oberster Stelle stehen und wir zuerst das Interesse der Familie suchen, dann kann sie sich in ein geschlossenes System verwandeln und sogar in Korruption übergehen. Es ist wie mit der Sonne. Die Sonne steht im Zentrum des Sonnensystems. Nicht weil sie im Zentrum steht, erdrückt sie die Planeten, sondern gerade weil sie im Zentrum ist, können die Planeten kreisen, ihren Platz finden und Licht und Wärme empfangen. Würde man die Sonne verschieben und stattdessen einen Planeten ins Zentrum setzen, würde das ganze System zusammenbrechen. Gott an die erste Stelle im Leben zu setzen, bedeutet nicht, die Liebe zu den Nahestehenden zu verringern. Es bedeutet vielmehr, dieser Liebe ein Gravitationszentrum zu geben, das sie stabil, leuchtend und dauerhaft macht. Eine solche Liebe macht frei. Sie kann den anderen lieben, ohne ihn festhalten zu müssen. Dann kann ich loslassen, ohne alles zu verlieren. Es ist ein Ruf zur Nachfolge. Jünger Jesu zu werden ist nicht bequem, sondern verlangt alles ab. Es gibt kein Christentum und keine Jesus-Nachfolge ohne Kreuz. Warum? Weil das Kreuz untrennbar zu Jesu Leben gehört. Jesus führt die 12 hier direkt in jene Haltung ein, in der er die Schmach und Demütigung des Kreuzes gelebt hat und die allein Erlösung bringen und das Böse und den Hass überwinden kann. Eine Nuance des Textes ist wichtig. Es heißt nicht das Kreuz tragen, sondern auf sich nehmen. Der Akzent liegt auf dem Beginn, auf der Bereitschaft, auf dem ersten Schritt. Es geht nicht um stoisches Ausharren unter der Last des Lebens, sondern um die bewusste Entscheidung, einen bestimmten Weg anzutreten, dessen Preis man vorher nicht vollständig absehen kann. Es geht darum, ihm auf dem Weg zu folgen, den er selbst gegangen ist. Matthäus verbindet die Kreuzesnachfolge stark mit der größeren Liebe und mit

0: um innere Ausrichtung. Wer Jesus nachfolgt, tritt in eine Beziehung ein, die eine bestimmte innere Haltung verlangt. Nicht würdig heißt nicht verworfen, es heißt noch nicht ganz ausgerichtet, noch nicht ganz frei, ihm zu folgen. Die innere Haltung entspricht noch nicht der Gesinnung Christi, mit der er in sein Leiden gegangen ist. Noch nicht ganz im Einklang, noch nicht abgestimmt. Wer gleichzeitig alles will und nichts loslassen kann, hat sich in Wirklichkeit für nichts entschieden. Was so eine Haltung bedeutet und welche Ausstrahlung sie hat, zeigt sich eindrücklich im Leben von Edith Stein. Sie berichtet von einer Begegnung, die zum entscheidenden Anstoß ihrer Hinwendung zum Christentum wurde. Ihr philosophischer Mentor Adolf von Reinach war im Ersten Weltkrieg gefallen. Edith Stein war noch nicht katholisch. Sein Tod erschüttert sie bis ins Mark. Doch wird ausgerechnet sie beauftragt, seinen Nachlass zu ordnen. Sie fürchtet sich vor der Begegnung mit seiner jungen Witwe. Selbst verzweifelt erwartet sie eine ebenso durch Zweifel erschütterte Frau. Doch Frau Reinach war gefasst und schöpfte aus ihrem Auferstehungsglauben Mut und Kraft. Edith Stein schreibt, ich zitiere, es war dies meine erste Begegnung mit dem Kreuz und der göttlichen Kraft, die es seinen Trägern mitteilt. Ich sah zum ersten Mal die aus dem Erlöserleiden Christi geborene Kirche in ihrem Sieg über den Stachel des Todes handgreiflich vor mir. Es war der Augenblick, in dem mein Unglaube zusammenbrach und Christus aufstrahlte, Christus im Geheimnis des Kreuzes. Beide Aussagen, Gott mehr lieben als die Familie, das Kreuz auf sich nehmen, ergeben nur Sinn, wenn sie von der Gottheit Christi her verstanden werden. Gott über alles zu lieben ist kein Affront gegen familiäre Bindungen, sondern ihre richtige Ordnung. Der unmittelbar folgende Vers schließt die Kreuzeslogik auf. Wer sein Leben gewinnen will, wird es verlieren. Wer sein Leben um meinetwillen verliert, wird es gewinnen. Ein Paradox. Das Selbst, das sich selbst zum Ziel nimmt, verfehlt sich. Je mehr ich mich festzuhalten versuche, desto mehr entgleite ich mir. Sein Leben um Christi willen verlieren heißt, es loszulassen in ein größeres Mysterium hinein. Wer sein Leben aus Liebe zu Jesus, zum Nächsten, verliert, wird es finden. Viktor Frankl hat diesen Zusammenhang anthropologisch beschrieben. Das Wesen des Menschen liegt in der Selbsttranszendenz, in der Fähigkeit, über sich selbst hinauszugehen. Wer sich hingibt an eine Sache, an einen Menschen, an Gott, der findet sich. Das Kreuz ist nicht Selbstvernichtung, es ist die radikalste Form der Selbsttranszendenz. In diesem Sinn bringt das heutige Evangelium eine Ordnung in unser Leben, die Paulus die Weisheit des Kreuzes nennt. Als der heilige Papst Johannes Paul II. 1993 den Križu Kalnas besuchte, sagte er, möge dieser Berg am Ende des zweiten Jahrtausends nach Christus ein Zeugnis bleiben und zugleich eine Verkündigung des dritten Jahrtausends der Erlösung und des Heils, das sich nirgendwo anders findet als allein im Kreuz und in der Auferstehung unseres Erlösers. Der Mensch ist schwach, doch er kann stark sein im Kreuz Christi, in seinem Tod und in seiner Auferstehung. Das ist die Botschaft, die ich euch allen von diesem mystischen Ort der litauischen Geschichte hinterlasse.
1: Das war eine Betrachtung zum Sonntagsevangelium von Pater Johannes Lechner aus Rom. Sie hörten eine Sendung von Claudia Kaminski für Radio Vatikan. 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

0: 10 vor 8.
1: Nach Großbrand in Kaltern heute Ermittlungen zur Brandursache. Bald aufatmen, Hitzewelle erreicht heute ihren Höhepunkt. Und heute ist es zuerst sonnig, später gibt es Gewitter. Ich bin Marlies Winkler, schönen Sonntagmorgen.
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1: Nach dem Großbrand in Kaltern in der Bäckerei Eisenstecken ermittelt nun die Berufsfeuerwehr, wie es zum Brand gekommen ist. Ihn unter Kontrolle zu bringen hat am Abend mehrere Stunden gedauert. Mehr als 100 Wehrleute waren im Einsatz. In der Nacht hat es eine Brandwache gegeben. Das Feuer ist gestern am späten Nachmittag ausgebrochen. Ein Backofen ist explodiert. Die Flammen haben sich dann auf alle 3 Stöcke der Bäckerei ausgebreitet. 2 Menschen sind dabei verletzt worden. Ein Verletzter ist in das Krankenhaus von Verona gebracht worden, der andere in das Krankenhaus Bozen. Ganz Europa ächzt unter der aktuellen Hitzewelle und den hohen Temperaturen. In Südtirol erreicht die Hitzewelle heute ihren vorläufigen Höhepunkt. Es gibt noch einmal Höchstwerte von bis zu 37 Grad. Teilweise fühlt es sich noch heißer an, weil es schwül ist. Nach heute ist aber Abkühlung in Sicht. Schon ab heute Mittag ziehen die ersten Gewitter über Südtirol. Morgen Nachmittag gibt es wieder verbreitet Gewitter. Und so gehen die Temperaturen in den nächsten Tagen um ein paar Grad zurück. Die USA und der Iran greifen sich wieder gegenseitig an. Und das, obwohl es eine Waffenruhe und ein neues Rahmenabkommen gibt für ein Ende des Krieges. Nun hat es in der zweiten Nacht in Folge Angriffe von beiden Seiten gegeben. Die USA sagen, es seien Vergeltungsschläge. US-Präsident Trump droht auf seiner Plattform Truth Social erneut mit großen militärischen Angriffen. Er schreibt, wenn das passiert, werde die Islamische Republik Iran nicht mehr existieren. Australien will härter gegen Social-Media-Plattformen wie Instagram und TikTok vorgehen. Wer sich nicht an das Verbot von sozialen Medien für Kinder hält, soll künftig doppelt so viel Strafe zahlen. Die Höchststrafe soll von 50 auf fast 100 Millionen australische Dollar erhöht werden. Das entspricht ungefähr 60 Millionen Euro. In Australien gibt es seit einem halben Jahr ein Social-Media-Verbot für Kinder und Jugendliche unter 16. Allerdings zeigt das Verbot bisher kaum Wirkung, weil sich die Plattformen nicht daran halten und die Profile von Kindern nicht löschen. Wir schauen noch zur Fußball-Weltmeisterschaft. Die Gruppenphase ist nun abgeschlossen. Es steht also fest, welche 32 Mannschaften sich für 16-Finale qualifiziert haben. Insgesamt waren 48 Mannschaften zur WM angetreten. Nach den Spielen von heute Nacht sind Österreich und Algerien weiter, Argentinien, England, Kroatien, Ghana, Portugal und die Demokratische Republik Kongo. Heute Abend gibt es das erste 16-Finale Südafrika gegen Kanada. Und heute klettern die Temperaturen noch einmal in die Höhe. Alle Details zum Wetter gleich.
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1: Ja, ein strahlend sonniger Morgen ist das heute. Werfen wir dazu gleich einen Blick auf die Temperaturen. Gerade messen wir 20 Grad in Seis, in Doblach 17 Grad, in Schlanders 19, 25 Grad jetzt schon in Salurn und frische 12 Grad in Sulden. Jetzt am Vormittag bleibt es sonnig, über den Bergen bilden sich schon bald größere Quellwolken. Am Nachmittag gibt es dann wie angekündigt ein paar Hitzegewitter. Die können gebietsweise auch heftig ausfallen. Und es bleibt schwül heiß mit bis zu 32 Grad im Wipptal und eben nochmal bis zu 37 Grad im Etschtal.
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5: Karin Unterhofer aus der Landesverkehrsmeldezentrale. Auf der Weinstraße in Kaltern kommt es zu Behinderungen wegen eines Feuerwehreinsatzes. Die Landesstraße Weidbruck-Kastelruth ist zwischen der Abzweigung Tisenz und der Abzweigung St. Oswald weiterhin wegen Sicherungsarbeiten nach einem Murenabgang gesperrt. Allen, die unterwegs sind, gute Fahrt!

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2: Liebe Hörerinnen und Hörer, wir haben uns wiederum versammelt, um gemeinsam die Botschaft des Sonntags zu hören, die uns am 13. Sonntag im Jahreskreis verkündet wird. Es ist eine Botschaft, die gerade daraufhin abzielt, dass wir als Christen zusammenstehen sollen, einander annehmen sollen und vor allem jene annehmen, die uns Christus bringen, die ihn verkündigen, die von ihm Zeugnis geben.

Es fällt uns schwer, Fremde in echter Gastfreundschaft bei uns aufzunehmen. Die Menschen früherer Zeiten sahen die Gastfreundschaft als heilige Pflicht und wussten, dass sie ein Geschenk Gottes war. Eine Geschichte vom Propheten Elisha zeigt dies durch den reichen Lohn, der der Frau, die ihn aufnimmt, zuteil wird. Für Jesus ist die Gastfreundschaft Ausdruck der Liebe. Sie darf deshalb nicht nur den eigenen Verwandten und Freunden gewährt werden, sondern sie soll sich gerade auch auf Schwache, Kleine und Unbedeutende, auf die Jünger und die Glaubensboten erstrecken. Wir sind von Christus beschenkt. Deswegen sollten wir uns als Menschen begreifen, die für die Sünde tot sind, aber für Gott leben in Jesus Christus.

Wir hören aus dem Matthäusevangelium. In jener Zeit sprach Jesus zu seinen Aposteln: Wer Vater oder Mutter mehr liebt als mich, ist meiner nicht würdig. Und wer Sohn oder Tochter mehr liebt als mich, ist meiner nicht würdig. Und wer nicht sein Kreuz auf sich nimmt und mir nachfolgt, ist meiner nicht würdig. Wer das Leben gewinnen will, wird es verlieren. Wer aber das Leben um meinetwillen verliert, wird es gewinnen. Wer euch aufnimmt, der nimmt mich auf. Und wer mich aufnimmt, nimmt den auf, der mich gesandt hat. Wer einen Propheten aufnimmt, weil es ein Prophet ist, wird den Lohn eines Propheten erhalten. Wer einen Gerechten aufnimmt, weil es ein Gerechter ist, wird den Lohn eines Gerechten erhalten. Und wer einem von diesen Kleinen auch nur einen Becher frisches Wasser zu trinken gibt, weil es ein Jünger ist, Amen, ich sage euch, er wird gewiss nicht um seinen Lohn kommen.

Liebe Hörerinnen und Hörer, besinnen wir uns. Seltener als früher vielleicht klopfen heute Menschen an unsere Tür, die um ein Essen bitten. Viel eher wollen sie Geld oder sie suchen Hilfe zur Lösung von den Problemen ihres Lebens. Und viele stehen da, die im Inneren heimatlos sind und meist ohne Worte um Einlass in unsere Gemeinschaft bitten. Und viele gehen neben uns her, bei denen wir überhaupt nicht merken, dass ihre Äußerungen und ihre Zeichen, ihre Verhaltensweisen stille Anrufe sind, die aus einem bedrängten Herzen kommen. Nehmen wir diese Zeichen wahr? Lassen wir überhaupt diese Menschen an uns heran? Oder sind uns jene, die problemlos neben uns leben und mit uns leben, viel lieber als jene, die uns herausfordern, die uns brauchen? Und gerade in diesen Menschen, die auf unsere Hilfe angewiesen sind, begegnet uns der Herr.

Liebe Hörerinnen und Hörer, dem Herrn begegnen, gerade in unbequemen Situationen, ihn aufzunehmen, ihm einen Trunk Wasser zu bieten, ist nicht immer das Selbstverständliche. Im Gebet wollen wir unsere Sinne schärfen, damit wir gerade in diesen verdeckten Situationen den Herrn erkennen und den Menschen wahrnehmen, durch den Christus der Herr uns anruft. Lasset uns beten. Großer und heiliger Gott, du offenbarst dich in großer Macht und Herrlichkeit, in Wundern und Zeichen der Natur. In noch größerem Maße hast du dich geoffenbart in Jesus Christus, der für uns und um unseres Heiles willen Mensch geworden ist und uns in den leidenden und hilfsbedürftigen Menschen begegnet. Wir bitten dich, schärfe unsere Sinne, dass wir dich in den Menschen erkennen. Gib uns ein großmütiges und offenes Herz, das bereit ist, zu geben und zu teilen, damit wir auch einmal Anteil erhalten an der Herrlichkeit, die du mit uns teilen willst. Darum bitten wir durch Jesus Christus, deinen Sohn, unseren Herrn und Gott, der in der Einheit des Heiligen Geistes mit dir lebt und herrscht in alle Ewigkeit. Amen. Ja.

Liebe Hörerinnen und Hörer, die Gastfreundschaft, durch die wir das Leben miteinander teilen, in den Freuden und in den Hoffnungen, auch in den Leiden und in den Schmerzen, diese Gastfreundschaft möge uns allen zum Segen werden und vor allem ihr Leben mit der Freude, des Teilens und der Annahme erfüllen. Ihnen allen eine gesegnete Zeit.

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1: Mit Michael Mitterhofer. Sie hören den Kirchensender Radio Grüne Welle. Heute ist der 28. Juni. Die Heiligen und Seligen des heutigen Tages sind Irenäus von Noyon, Haimo und Eckehard. Mehr über diese Persönlichkeiten und ihr Leben und Wirken erfahren Sie jetzt von Leo Haas.
2: Irenäus von Noyon stammte aus Kleinasien und war ein Schüler des heiligen Polycarp von Smyrna. Er kam als Glaubensbote nach Gallien und wurde im Jahr 178 zum Bischof von Lyon ernannt. In Auseinandersetzung mit den Lehren des sogenannten Gnostizismus und anderen Strömungen seiner Zeit verfasste Irenäus mehrere Bücher gegen die Irrlehren. Somit zählte er zu den Begründern der christlichen Theologie. Auf ihn geht auch die Missionierung weiter Teile Ost- und Südgalliens zurück. Irenäus starb vermutlich als Märtyrer um 202 unter dem römischen Kaiser Lucius Septimius Severus. Er trägt die ehrenvolle Bezeichnung Vater der Dogmatik. Haimo ist wohl einer der ungewöhnlichsten Heiligen. Er stammte aus dem heutigen Baden-Württemberg und wollte Priester werden, konnte aber wegen seiner Ruhelosigkeit und seines wenig gepflegten Aussehens erst nach langem Suchen Aufnahme in einem Kloster finden. Als man ihn als Seelsorger in einer kleinen Pfarre einsetzte, schien sein Wunsch endlich in Erfüllung gegangen zu sein. Doch weil er sich auch als Pfarrer kein Blatt vor den Mund nahm, wurde er aus seiner Pfarre gejagt. Als er bei Bischof Meinwerk in Paderborn um Unterkunft bat, bezeichnete ihn dieser als Teufel und ließ ihn auspeitschen. So zog Haimo sich als Einsiedler auf den Hasunger Berg bei Kassel zurück, wo er vom Volk zuerst als heiliger Narr verlacht, bald aber respektiert und verehrt wurde. Haimo starb am 28. Juni 1019. Der selige Eckehard war Domherr zu Halberstadt in Sachsen und ein begehrter Seelenführer. 1080 gründete er das Doppelkloster Huisburg, dessen erster Abt er wurde. Nach nur 3 Jahren verzichtete er aber auf sein Amt und widmete sich fortan ganz der Seelsorge der zu ihm strömenden Menschen. Eckehard verstarb am 28. Juni 1084.
1: Das war der Blick auf den heutigen Namenstags- und Heiligenkalender. Es geht nun weiter hier auf Radio Grüner Welle mit der Bach-Kantate zum heutigen Sonntag. Heute ist ja der 13. Sonntag im Jahreskreis und wir bringen jetzt vom deutschen Komponisten Johann Sebastian Bach das Werk »Ich lasse dich nicht, du segnest mich denn«, Bach-Werke-Verzeichnis 157. Ausführende sind der Tölzer Knabenchor und das Collegium Vocale Gent. Als Solisten hören Sie Kurt Equilus Tenor und Max van Egmond Bass. Die Musik kommt vom Leonhard Consort und die Leitung hat Gustav Leonhard inne.

Sie hörten von Johann Sebastian Bach das Werk »Ich lasse dich nicht, du segnest mich denn«, Bachwerkeverzeichnis 157. Ausführende waren neben den Solisten Kurt Equilus und Max van Egmond der Dölzer Knabenchor und das Kollegium Vocale Gent sowie der Leonhard Konsort unter der Leitung von Gustav Leonhard. Hier auf Radio Grüne Welle geht es jetzt bis 10 vor 9 mit Barockmusik weiter. Dann folgen die Nachrichten und Informationen zur Wetter- und Verkehrslage. Ab 9 Uhr geht es dann weiter mit der Blasmusiksendung. Und um 10 Uhr übertragen wir aus der Stadtpfarrkirche von Meran den heutigen Sonntagsgottesdienst.

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1: Ermittlungen zur Brandursache laufen nach Großbrand in Kaltern. Hitzewelle erreicht heute ihren Höhepunkt, Abkühlung ist in Sicht. Und es ist sonnig, später gibt es Gewitter. Ich bin Marlies Winkler, guten Morgen.
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1: Die Berufsfeuerwehr ermittelt heute, was war der Auslöser für den Großbrand in Kaltern in der Bäckerei Eisenstecken. Vermutlich ist ein Backofen explodiert. Daraufhin haben sich die Flammen auf alle 3 Stöcke der Bäckerei ausgebreitet. 2 Menschen haben sich dabei verletzt. Eine Person ist wegen schwerer Verletzungen in das Krankenhaus von Verona gebracht worden, die andere in das Krankenhaus von Bozen. Den Brand unter Kontrolle zu bringen, hat am Abend mehrere Stunden gedauert. Mehr als 100 Wehrleute waren im Einsatz. In der Nacht hat es eine Brandwache gegeben. Die hohen Temperaturen sind gerade Gesprächsthema Nummer 1. Heute dürften wir in Südtirol aber den vorläufigen Höhepunkt dieser Hitzewelle erreichen. Dann ist Abkühlung in Sicht. Heute gibt es aber noch einmal Höchstwerte von bis zu 37 Grad, sagt Landesmeteorologe Dieter Peterlin.
2: Belastend ist dabei weniger die reine Lufttemperatur, sondern in Kombination mit der hohen Luftfeuchtigkeit. Diese ist verantwortlich für die drückende Schwüle und auch für die Tropennächte. Bevor es nächste Woche dann allmählich zur Wetterumstellung kommt, werden Gewitter wieder ein Thema. Und bei dieser großen Hitze besteht auch erhöhte Unwettergefahr. Das wird kein ruhiger Wetterwechsel.
1: Morgen gibt es nochmal Höchstwerte von über 30 Grad. In den nächsten Tagen gehen die Temperaturen dann immer weiter um ein paar Grad zurück. Australien will härter gegen Social-Media-Plattformen wie Instagram und TikTok vorgehen. Wer sich nicht an das Verbot von sozialen Medien für Kindern hält, soll künftig doppelt so viel Strafe zahlen. Die Höchststrafe soll von 50 auf fast 100 Millionen australische Dollar erhöht werden. Das entspricht ungefähr 60 Millionen Euro. In Australien gibt es seit einem halben Jahr ein Social-Media-Verbot für Kinder und Jugendliche unter 16. Allerdings zeigt das Verbot bisher kaum Wirkung, weil sich die Plattformen nicht daran halten und die Profile von Kindern und Jugendlichen unter 16 nicht löschen. Die USA und der Iran greifen sich wieder gegenseitig an. Und das, obwohl es eine Waffenruhe und ein neues Rahmenabkommen gibt für ein Ende des Krieges. Nun hat es in der zweiten Nacht in Folge Angriffe von beiden Seiten gegeben. Die USA sagen, es seien Vergeltungsschläge. US-Präsident Trump droht auf seiner Plattform Truth Social erneut mit großen militärischen Angriffen. Er schreibt, wenn das passiert, werde die Islamische Republik Iran nicht mehr existieren. Wir schauen noch zur Fußball-Weltmeisterschaft. Die Gruppenphase ist abgeschlossen. Nun steht fest, welche 32 Mannschaften es ins 16. Finale geschafft haben. Österreich wird gegen Spanien spielen, Portugal gegen Kroatien und England gegen die Demokratische Republik Kongo. Das erste 16. Finalspiel gibt es heute Abend in Los Angeles. Südafrika spielt gegen Kanada, Anpfiff um 21 Uhr. Und ja, jetzt am Vormittag ist es sonnig, dann bilden sich immer mehr Quellwolken. Alles weitere zum Wetter gleich.
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1: Ja, jetzt am Vormittag bleibt es noch sonnig. Über den Bergen bilden sich schon bald größere Quellwolken. Am Nachmittag gibt es dann, wie angekündigt, ein paar Hitzegewitter. Die können gebietsweise auch heftig ausfallen. Mit der Hitze der letzten Tage hat sich da so einiges an Energie angestaut. Es bleibt schwül heiß mit bis zu 32 Grad im Wipptal und eben bis zu 37 Grad im Etschtal. Werfen wir einen Blick auf die aktuellen Temperaturen. Die haben es teilweise schon in sich, etwa in Meran. Da messen wir schon 27 Grad, in Bozen sind es 26, in Olang messen wir 21 und 23 Grad sind es in Auer.
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5: 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Einen schönen guten Morgen aus der Landesverkehrsmeldezentrale. Es begrüßt Sie Karin Unterhofer. Die Landesstraße Weidbruck-Kastelroth ist zwischen der Abzweigung Tisenz und der Abzweigung St. Oswald weiterhin wegen Sicherungsarbeiten nach einem Murenabgang gesperrt. Die Stifser Jochstraße ist ab Trafoi bis zur Passhöhe bis 12 Uhr anlässlich des 33. Dreiländer-Giros gesperrt. Der Umbreitpass ist bis 13 Uhr gesperrt. Auf der Strecke Reschenpass, Malz, Glurns, Taufers im Münstertal kommt es bei der Durchfahrt der Radfahrer zu Wartezeiten. Allen, die unterwegs sind, gute Fahrt!

Musik vom bekannten Schweizer Komponisten und Dirigenten des Blasorchesters in Luzern, Franco Cesarini. Und ich begrüße Sie ganz herzlich zur heutigen Blasmusiksendung. Das war Festival Anthem. Das nächste Werk ist ein neueres Stück und nennt sich Night Birds. Der Komponist ist der Deutsche Timo Krass. Eine Geschichte über Kraft, Lärm, Kumpel und Leidenschaft. Die Nacht. Die Komposition beginnt dunkel, geheimnisvoll. Sie kommt aus dem Nichts. Sonnenaufgang. Der Sternenhimmel weicht der langsam aufgehenden Sonne und verschafft unserem Protagonisten ein wenig Tageslicht. Grüne Lunge. An einem sonnigen Morgen wie diesem zeigt sich die malerische Landschaft des Deckenburgler Landes von ihrer prachtvollen Seite. Viertens, abwärts. Nachdem unser Arbeiter in der Kaue seine Arbeitskleidung angelegt hat, beginnt seine Schicht. Arbeit. Die Arbeit untertags ist hart und schweißtreibend. Gefahr. Ein majestätisches Bergmannslied. Der ist der Herr der Erde, wer ihre Tiefen misst und jeglichen Beschwerde in ihrem Schoß vergisst, wird von einem ruhelosen, dissonanten Begleitung gestört. Siebtens Gebet. Die Dankbarkeit für einen in Sicherheit überstandenen Arbeitstag zeigt sich einerseits im stillen Gebet. Hymne. Andererseits in einer prachtvollen, gemeinsam gesungenen Hymne, die im Großen die Bergleute ebenso miteinander vereint wie im Kleinen, den Nicht-Birds ein musikalisches Leitmotiv verleiht. Freuen Sie sich nun auf dieses interessante Werk vom deutschen Komponisten Timo Krass, Night Birds, eine Geschichte über Kraft, Lärm, Kumpel und Leidenschaft. Ich wünsche Ihnen dazu viel Vergnügen.

Sie hörten das Werk Nightbirds vom deutschen Komponisten Timo Krass. Und nun freuen wir uns auf ein besonderes Werk vom oberösterreichischen Komponisten Otto M. Schwarz, Bonaparte. Mit Bonaparte hat Otto M. Schwarz nach Erfolgen wie Man in the Ice oder The Count of Monte Cristo oder Nostradamus ein weiteres großes programmatisches Werk für Blasorchester geschaffen. Dieses Mal nahm er sich Napoleon Bonaparte zum Thema. Die Komposition beschreibt große Schlachten und Siege, aber auch dunkle Kapitel im Leben des französischen Herrschers, wie die Verbannung auf Elba und die verhängnisvolle Schlacht von Waterloo, ebenso wie den Privatmenschen Napoleon. Spannungsreich von der ersten bis zur letzten Note. Freuen Sie sich auf Bonaparte von Otto M. Schwarz. Viel Vergnügen dazu.

Sie hörten das Werk Bonaparte von Otto M. Schwarz. Ja, jedes Jahr um diese Zeit finden in Innsbruck die Promenadenkonzerte statt und auch heuer. Heuer beginnen sie am Freitag, 3. Juli um 18.45 Uhr mit dem Auftaktkonzert Musikschulen Innsbruck Hall Wattens. Dann am Samstag, 4. Juli, das Symphonische Blasorchester Tirol unter der Leitung von Bernhard Schlögl. Er ist auch der künstlerische Leiter dieser Innsbrucker Promenadenkonzerte. Am Sonntag, 5. Juli um 19.30 Uhr Philharmonia Frankfurt unter der Leitung von Juni Gilbo. Aikanger Brass Band am Montag, den 6. Juli um 19.30 Uhr. The Staff Band of the Norwegian Armed Forces am Dienstag, 7. Juli um 17.30 Uhr. Am Mittwoch, 8. Juli, Swarovski Musik Wattens unter der Leitung von Stefan Köhle. Die Bläser Philharmonie Mozarteum Salzburg ist mit Christian Thielemann auf dem Programm am Donnerstag, den 9. Juli um 19.30 Uhr. Und das Voestalpine Blasorchester unter der Leitung von Alois Babst spielt am Freitag, 10. Juli, das Tiroler Symphonieorchester Innsbruck am Samstag, 11. Juli um 19.30 Uhr, Probras und Brassband Oberösterreich unter Günter Reisegger als Dirigent, Sonntag, 12. Juli um 18 Uhr. Soweit die Innsbrucker Promenadenkonzerte. Weitere Informationen finden Sie unter www.promenadenkonzerte.at.

Sie hörten Adams Song. Die Musik stammt vom französischen Komponisten Louis Adam. Der Arrangeur ist Robert van Bergen. Und nun Musik zu George Gershwin. Sie hören eine Ausgabe aus dem Musical Borgie and Bess. Gute Unterhaltung.

Sie hörten einen Ausschnitt aus Borgi and Bess von George Gershwin. Zum Abschluss der heutigen Blasmusiksendung hören Sie noch den Marsch El Ricario. Ich bedanke mich ganz herzlich, dass Sie auch heute wieder zu Gast waren bei Faszination Blasmusik hier auf Radio Grüne Welle, Samstag 18 und Sonntag um 10 Uhr in Wiederholung. Dankeschön, am Mikrofon verabschiedet sich Arnold Leimgruber.

0: 10 vor 10.
1: Erdbeben von Venezuela, Helfer suchen noch immer nach Verschütteten. Bozen, zwei Sanitäter des Roten Kreuzes attackiert. Und es bleibt vorerst sonnig und heiß. Ich bin Marlies Winkler, schönen Vormittag.
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1: In Venezuela suchen Einsatzkräfte nach den heftigen Erdbeben noch immer nach Verschütteten. Die Erwartungen sind nicht mehr allzu hoch, doch immer wieder gibt es kleine Funken Hoffnung. Ein 11-jähriger Junge konnte lebend aus den Trümmern geborgen werden und auch ein Baby wurde noch lebend gerettet. Die Anzahl der Todesopfer ist mittlerweile auf über 1.400 gestiegen, Zehntausende werden noch immer vermisst. Zu den zwei heftigen Beben ist es am Mittwoch gekommen. Die Erde hat so stark gebebt, dass riesige Gebäude einfach in sich zusammengefallen sind. Schon wieder sind Rettungssanitäter in Südtirol bei einem Einsatz attackiert worden. Dieses Mal sind zwei junge Sanitäter, ein Mann und eine Frau, vom Roten Kreuz betroffen. Sie waren in der Nacht in die Bozner Streitergasse gerufen worden. Sie wollten dort bei den Fischbänken einer jungen Frau helfen, der es schlecht ging. Dann haben drei junge Männer die Sanitäter angegriffen, sie beschimpft, bedroht und geschubst, berichtet die Tageszeitung Alto Adige. Die Angreifer waren sichtlich betrunken. Die beiden Sanitäter konnten sich schließlich aus der brenzligen Situation befreien und die Patientin in den Rettungswagen bringen. Dass Extremsport bei dieser Hitze keine gute Idee ist, zeigt ein Gebirgslauf in Tirol. Bei einem Lauf in Kufstein sind gestern mehrere Teilnehmer wegen der hohen Temperaturen kollabiert. Zwei Niederländer und ein Österreicher mussten von der Bergrettung geborgen werden, berichtet die Landespolizeidirektion Tirol. Einer von ihnen hatte eine Körpertemperatur von 41,3 Grad. Er wurde mit dem Helikopter direkt ins Spital geflogen. Im Vicosee bei Rom läuft eine große Suchaktion. Der Ehemann der italienischen Familienministerin Rocella wird vermisst. Das Ehepaar war gestern mit einem Boot auf dem See unterwegs. Der Ehemann von Rocella ist von dort aus ins Wasser gesprungen, hat es aber nicht mehr zum Boot zurückgeschafft. Er soll vom Wasser aus zugerufen haben, dass er sich nicht gut fühle. Allerdings war das Boot schon zu weit weg und er konnte es nicht mehr erreichen, bevor er unterging. Seit gestern Abend suchen nun Taucher nach dem 77-Jährigen. Wer in den Urlaub fährt, sollte auch an die Reiseapotheke denken. Dazu ruft das Institut für Allgemeinmedizin auf. Wer regelmäßig Medikamente einnehmen muss, sollte genug davon mitnehmen, denn im Ausland können sie anders heißen. Außerdem gehören Medikamente gegen Schmerzen, Fiebermittel und Magen-Darm-Beschwerden in die Reiseapotheke. Ebenso Mückenschutz, Desinfektionsmittel und Verbandsmaterial, sagt das Institut für Allgemeinmedizin. Und es ist sonnig und heiß, am Nachmittag könnte es eine Abkühlung geben. Alles Weitere zum Wetter gleich.
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1: Ja, das bringt uns jetzt am Vormittag nichts als Sonnenschein. Damit gehen auch die Temperaturen wieder nach oben. Gerade hat es etwa in Gargazon 28 Grad, 26 in Brixen, in Kollmann sind es 25 und 23 Grad messen wir in Bruneck und in Laas. Über den Bergen bilden sich in den nächsten Stunden dann immer größere Quellwolken. Am Nachmittag gibt es dann ein paar hitzige Gewitter, die gebietsweise auch heftig ausfallen können. Schließlich hat sich in den letzten Tagen mit der Hitze so einiges angestaut. Es bleibt inzwischen schwül heiß. Die Höchstwerte erreichen 32 Grad im Wipptal und 37 Grad im Etschtal.
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4: 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Aus der Landesverkehrsmeldezentrale begrüßt sie Karin Unterhofer. Die Landesstraße Weidbruck-Kastlroth ist zwischen der Abzweigung Disenz und der Abzweigung St. Oswald weiterhin wegen Sicherungsarbeiten nach einem Murenabgang gesperrt. Die Stifser Jochstraße ist ab Trafoi bis zur Passhöhe bis 12 Uhr anlässlich des Dreiländer-Giros gesperrt. Der Umbreilplatz ist bis 13 Uhr gesperrt. Allen, die unterwegs sind, gute Fahrt!

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Es ist gleich 10 Uhr. Wir schalten nun live in die Stadtpfarrkirche St. Nikolaus in Meran und übertragen von dort die Heilige Messe.

Im Namen des Vaters und des Sohnes und des Heiligen Geistes. Amen. Jesus Christus, der uns Mittelpunkt des Lebens und Strebens sein soll und will, er sei mit euch. Liebe Schwestern, liebe Brüder, zur rechten Zeit, am rechten Ort. Die Zeit ist 10 Uhr, der Ort ist der heilige Raum Gottes, die Eucharistiefeier, bei der wir bekennen und zeigen, dass Jesus uns wirklich Mitte des Lebens sein soll. Und das ist der Schwerpunkt der heutigen Verkündigung im Evangelium. Wer etwas Geschaffenes mehr liebt als mich, ist meiner nicht wert. Er muss vorn dran sein. Und dann aber alles Geschaffene. Wir gedenken in dieser Eucharistiefeier mehrerer Verstorbener, und zwar als Jahresmesse für Georg und Herbert Unterhofer und ebenso Jahresmesse für Helene Gschließer de Benedetti. Wir empfehlen sie dem Erbarmen Gottes an. Und wenn heute als Sammlung angekündigt ist für den Peterspfennig, heißt das letztlich, diese Spenden kommen dem Papst gehört kein Vatikan und kein Kirchenschatz und gar nichts, er ist auch Pilger wie wir, aber aus dieser Quelle, dieser gesammelten Gelder, darf er entnehmen für Ausgaben für fürchterliche Notfälle, wie es jetzt im Erdbebengebiet und so weiter, wo er weiß, da darf ich aus diesem Fonds Spenden geben für diesen guten Zweck. Es sei Ihnen ans Herz gelegt. Herr Jesus Christus, Herr und Mitte unseres Lebens, Herr, erbarme dich unser. Herr Jesus Christus, du mögest uns helfen, dir immer in Liebe zu folgen. Christus, erbarme dich unser. Herr Jesus Christus, ewigen großen Lohn hast du den Treuen versprochen. Herr, erbarme dich unser. Nachlass und Vergebung unserer Sünden gewähre uns der gute, barmherzige Herr.

0: Wir beten. Gott, unser Vater, du hast uns in der Taufe zu Kindern des Lichtes gemacht. Lass nicht zu, dass die Finsternis des Irrtums, der Lüge, der Sünde Macht über uns gewinnt, sondern hilf uns, im Licht deiner Liebe und Wahrheit zu bleiben. Darum bitten wir durch Jesus Christus, deinen Sohn, unseren Herrn und Gott, der in der Einheit des Heiligen Geistes mit dir lebt und uns liebt heute, alle Zeit, in Ewigkeit.
1: Lesung aus dem zweiten Buch der Könige. Eines Tages ging Elisha nach Schunem. Dort lebte eine vornehme Frau, die ihn dringend bat, bei ihr zu essen. Seither kehrte er zum Essen bei ihr ein, so oft er vorbeikam. Sie aber sagte zu ihrem Mann: Ich weiß, dieser Mann, der ständig bei uns vorbeikommt, ist ein heiliger Gottesmann. Wir wollen ein kleines, gemauertes Obergemach herrichten und dort ein Bett, einen Tisch, einen Stuhl und einen Leuchter für ihn bereitstellen. Wenn er dann zu uns kommt, kann er sich dorthin zurückziehen. Als Elisha eines Tages wieder hinkam, ging er in das Obergemach, um dort zu schlafen. Und als er seinen Diener Gehasi fragte, was man für die Frau tun könne, sagte Gehasi: Nun, sie hat keinen Sohn und ihr Mann ist alt. Da befahl er: Ruf sie herein. Er rief sie und sie blieb in der Tür stehen. Darauf versicherte ihr Elisha: Im nächsten Jahr um diese Zeit wirst du einen Sohn liebkosen. Wort des lebendigen Gottes.

Lesung aus dem Brief des Apostels Paulus an die Gemeinde in Rom. Schwestern und Brüder, wir, die wir auf Christus Jesus getauft wurden, sind auf seinen Tod getauft worden. Wir wurden ja mit ihm begraben durch die Taufe auf den Tod, damit auch wir, so wie Christus, durch die Herrlichkeit des Vaters von den Toten auferweckt wurde, in der Wirklichkeit des neuen Lebens wandeln. Sind wir nun mit Christus gestorben, so glauben wir, dass wir auch mit ihm leben werden. Wir wissen, dass Christus von den Toten auferweckt nicht mehr stirbt. Der Tod hat keine Macht mehr über ihn. Denn durch sein Sterben ist er ein für alle Mal gestorben für die Sünde. Sein Leben aber lebt er für Gott. So begreift auch ihr euch als Menschen, die für die Sünde tot sind, aber für Gott leben in Christus Jesus. Wort des lebendigen Gottes.

seid ein außergewähltes Geschlecht, eine königliche Priesterschaft, ein heiliger Stamm. Verkündet die großen Taten Gottes, der euch in sein wunderbares Licht gerufen hat.

Herr sei mit euch. Aus dem Heiligen Evangelium nach Matthäus. In jener Zeit sprach Jesus zu seinen Aposteln: Wer Vater oder Mutter mehr liebt als mich, ist meiner nicht wert. Und wer Tochter oder Sohn mehr liebt als mich, ist meiner nicht wert. Und wer nicht sein Kreuz auf sich nimmt und mir nachfolgt, ist meiner nicht wert. Wer das Leben festhalten will, verliert es. Wer aber sein Leben um meinetwillen verliert, er wird es finden. Wer euch aufnimmt, der nimmt mich auf. Und wer mich aufnimmt, nimmt den auf, der mich gesandt hat. Wer einen Propheten aufnimmt, weil er ein Prophet ist, wird den Lohn eines Propheten erhalten. Wer einen Gerechten aufnimmt, weil er ein Gerechter ist, wird den Lohn eines Gerechten erhalten. Und wer einem von diesen Kleinen auch nur einen Becher frisches Wasser zu trinken gibt, weil er ein Jünger ist, amen, ich sage euch, er wird gewiss nicht um seinen Lohn kommen. Evangelium Jesu Christi. Liebe Schwestern, liebe Brüder, Sie kennen den Ausdruck käufliche Liebe, eine volle Verlogenheit, einen Menschen für Geld erniedrigen zu billigem Sex. Und mehr ist es nicht. Da hat ein Referent den Satz gesprochen: Wer einen Menschen für sich gewinnen will, muss mit sich selber bezahlen. Und Gott ist nicht billiger zu haben als ein Mensch. Es ist so. Beim Menschen, entweder du entscheidest dich für mich und sonst gehst du. So billig kannst du mich nicht haben. Und jetzt die Botschaft des Evangeliums klingt nicht gar so sympathisch für uns. Hart eher. Wer Vater, Mutter, Sohn oder Tochter mehr liebt als mich, ist meiner nicht wert. Das ist schon sehr, sehr provozierend. Und Sie würden zu Recht antworten: Ja, da darf ich doch die eigene Familie, die eigenen Eltern und Kinder über alles lieben, grenzenlos. Und wehe, lieber Gott,

dieser Forderung Jesu nachzukommen, ich möchte sagen, ist es nur ein paar privilegierten Menschen vorbehalten, die diese Größe hatten. Bruder Klaus von der Flühe in der Schweiz, immer noch kritisiert. Er kann doch nicht seinen Hof, seine Familie, seine Frau Dorothea alles hinter sich lassen und Einsiedler werden. Er wollte das auch nicht. Er hat sich gezwängt dagegen lange Zeit. Ich kann nicht weg, aber ich spüre, es ist Gottes Ruf. Ich muss. Ein innerer Ruf, ein Zwang, ich muss nachkommen. Nicht um ein flottes Leben zu führen, dann ist eine Klause unten in dieser Kälte. Nicht einmal bei Wasser und Brot, sondern viele Jahre lang nur mit der Heiligen Kommunion. Aber Tag und Nacht beten und büßen. Er musste diesen Weg gehen, weil Gott ihn es abverlangt hat. Er ist ihn gegangen. Und ist so zum Landespatron der Schweiz geworden, von allen, auch den Protestanten, sehr verehrt. Franz von Assisi, ein flottes Jugendleben, alle Türen öffnen sich, Kavalier und Geld und Reitpferde und bald einmal zum Ritter erkoren, kann das Leben genießen und Gott ruft ihn weg. Und zwar auf radikale Weise, dass es wirklich zum vollen Bruch mit dem Vater kommt, der ihn enteignet und von der Stadt hinausjagen lässt zum Gesindel. Und Franziskus geht diesen Weg, schmerzlich, aber in Liebe zu Jesus. Ich frage Sie einmal, haben Sie sich eingebildet, dass die Eltern von Pater Josef Renademetz ein Hurra gesprochen haben, als er ihnen sagte, ich werde in das gottverlassene fremde China gehen und dann werdet ihr mich nie mehr sehen. Er war 30-jährig, hat das ganze Leben vor sich. Die Eltern werden, ja, wie werden sie geweint haben? Und dann beim Abschied von diesem, Sie waren vielleicht in Oyes, in seinem schönen Zuhause, das heute noch dasteht, die wunderbare Stube und der Gebetsraum. Wie wird diese Mutter, das da Tränentuch in der Hand, wenn er weg ist, nachgewinkt und nachgewinkt und nachgewinkt haben und gesagt haben, es darf nicht sein, aber er ist diesen Weg gegangen. Weil er spürt, Gott ruft mich. Und wenn bei uns ein neuerer Seliger ist, Josef Meyer Nusser, hatte seine Frau, sein kleines Kind. Und viele, sie gehören vielleicht dazu oder hoffentlich nicht, die sagen, er darf doch nicht seine Familie aufs Spiel setzen, dann hätte er halt diesen Hitler-Eid leisten sollen und er wäre am Leben geblieben und hätte Frau und Kind sorgen können. Stattdessen weigert er sich stur, diesen Hitler-Eid zu leisten und das bringt ihm das KZ und den frühen Tod ein. Gott hat ihn gerufen zu diesem Schritt. Zu diesem heroischen Schritt, meinen Sie, das war für ihn ein Vergnügen. Er weiß, ich muss. Gott ruft mich. Wer Mutter, Vater, Kinder und so weiter mehr liebt als mich, ist meiner nicht wert. Wir ertappen uns dabei vielleicht, dass wir sagen müssen, diesen Heroismus bringe ich oft nicht so auf. Und wenn Gott mir ein liebstes Familienmitglied nehmen sollte, an dem ich sehr hänge, ich würde vermutlich mit Gott hadern. Wie kannst du das fügen? Wie kannst du das zulassen? Warum verlangst du das von mir? Aber er tut es. Und dann bleibt uns nur dieser schmerzliche Schritt zu sagen, Herr,

Ich tue mir schwer mit dir. Ich frage Sie, welches Loblied wird die Mutter Gottes am Karfreitag beim Kreuz gesungen haben? Meinen Sie, sie hätte die Worte wiederholt, was Gott tut, das ist wohlgetan? Sie wird mit Gott gehadert haben, aber dann die Kraft erhalten zu sagen, ich füge mich in Gottes Fügung. Er wird wissen, was für uns gut ist. Nach diesem Evangelium sind wir sind die Betroffenen, sagen, ja, ich weiß, ich sollte mehr. Und das tägliche Kreuz auf sich nehmen und nachfolgen. Wer es nicht tut, ist meiner nicht wert. Dass wir heute bitten, Herr, immer dann, wenn ich betroffen bin, von einer schweren Prüfung, einem schweren Kreuz, einem Leid, einer Krankheit, bitte, hilf mir, treu zu bleiben. Trotz allem, mit vielen Tränen vielleicht und schlaflosen Nächten, zu dir zu stehen und zu sagen, Herr, dein Wille sei mir heilig. Und zwar bitten wir allen Schwerstbetroffenen in der heutigen Messfeier, dass sie die Kraft haben. Denken wir jetzt an die ganzen Erdbebenopfer, die Toten und die Überlebenden und Verschütteten. Was mögen diese Menschen verzweifelt sein, alles ist kaputt und zerstört. Leute in den Kriegsgebieten, alles wird niederbombardiert, sind schreckliche Bilder, die wir alleweil erleben müssen. Erbitten wir all diesen Menschen, dass sie so viel Nähe Gottes spüren, dass sie auch in der Prüfung treu zu ihm stehen und wir selber auch. Das möge uns als Frucht dieser heutigen Messfeier geschenkt werden.

0: von Kreuz und Sterben und Tod, aber auch von Auferstehung und ewigem Leben ist in unserem Glaubensbekenntnis die Rede. Ich glaube an Gott, den Vater, den Allmächtigen, den Schöpfer des Himmels und der Erde und an Jesus Christus, seinen eingeborenen Sohn, unseren Herrn, empfangen durch den Heiligen Geist, geboren von der Jungfrau Maria, gelitten unter Pontius Pilatus, gekreuzigt, gestorben und begraben, hinabgestiegen in das Reich des Todes, am dritten Tage auferstanden von den Toten, aufgefahren in den Himmel. Er sitzt zur Rechten Gottes, des allmächtigen Vaters. Von dort wird er kommen, zu richten die Lebenden und die Toten. Ich glaube an den Heiligen Geist, heilige katholische Kirche, Gemeinschaft der Heiligen, Vergebung der Sünden, Auferstehung der Toten und das ewige Leben. Amen. Zu Jesus Christus, der selber und seinen Vater in der Mitte unseres Lebens sehen und haben möchte, beten wir vertrauensvoll.
1: Für die Kirche, die Gemeinschaft der Glaubenden, die in ihrem Leben Zeugnis geben von der österlichen Freude und Erlösung. Wir bitten dich, erhöre uns. Wir bitten dich, erhöre uns. Bewahre die Mächtigen in Kirche, Politik und Wirtschaft vor allem Missbrauch ihrer Macht. Wir bitten dich, erhöre uns. Für die vielen, die durch das Leid in der Welt, durch Ungerechtigkeit, Krieg und Tod in ihrem Glauben an Gott irre werden. Wir bitten dich, erhöre uns. Für die Armen und Notleidenden in unserem reichen Land, sende ihnen Menschen, die ihnen helfen, die Not zu wenden, die bereit sind, sich von ihren Gaben beschenken zu lassen. Wir bitten dich, erhöre uns. Für uns Christen, dass wir nicht nur Überflüssiges, sondern unsere besonderen Fähigkeiten und Talente zum Wohle unserer Gemeinde und unserer Mitmenschen einsetzen. Wir bitten dich, erhöre uns. Für unsere Welt, die in Wissenschaft und Technik große Fortschritte erzielt und trotzdem in Hass und Tod zu versinken droht. Wir bitten dich, erhöre uns. Für die Christenheit heile sie von allen Wunden der Spaltung, des gegenseitigen Hasses und Missverständnisses. Wir bitten dich, erhöre uns. Überwinde die Macht des Bösen in unserer Welt durch deine Gerechtigkeit und Liebe. Wir bitten dich, erhöre uns. Das Gute, das unsere Verstorbenen für Mitmenschen in Not gegeben haben, vergilt du, o Herr, mit der Fülle des Lebens bei dir im Himmel. Wir bitten dich, erhöre uns.
0: Vater, auf Fürbitte aller Heiligen, schenke uns die Erhörung dieser vorgebrachten Anliegen und Bitten durch Christus, unseren Herrn. Amen.

beten wir, Schwestern und Brüder, dass unser Opfer Gott, dem allmächtigen Vater, gefalle. Herr, unser Gott, in der heiligen Feier, die wir begehen, wirkst du unser Heil. Gib, dass wir diesen Dienst am Altar würdig vollziehen und dass wir von dir neu gesegnet, begnadet werden. Darum bitten wir durch Christus unseren Herrn, der Herr sei mit euch. Erhebt die Herzen, lasst uns danken dem Herrn, unserem Gott. Wir danken dir, Vater im Himmel, und rühmen dich durch Jesus Christus. Durch seine Geburt hat er den Menschen erneuert, durch sein Leiden unsere Sünden getilgt, in seiner Auferstehung den Weg zum Leben erschlossen und in seiner Auffahrt zu dir das Tor des Himmels geöffnet. So preisen wir dich mit den Engeln und Heiligen und singen dir zur Ehre.

Vater, wir kommen vor dein Angesicht und feiern in Gemeinschaft mit der ganzen Kirche den Sonntag als den Tag, an dem Christus vom Tod erstanden ist. Durch ihn, unseren Bruder, Retter und Herrn, bitten wir dich, heilige unsere Gaben durch deinen Geist, damit sie für uns werden, Leib und Blut Jesu Christi. Am Abend vor seinem Leiden nahm Jesus beim Mahl das Brot, sagte Dank, brach es, reichte es den Jüngern und sagte: Nehmt und esst alle davon, das ist mein Leib, der für euch hingegeben wird.

Ebenso nahm er nach dem Mahl den Kelch, dankte wiederum, reichte ihn seinen Jüngern und sprach: Nehmet und trinket alle daraus. Das ist der Kelch des neuen und ewigen Bundes. Mein Blut, das für euch und für alle vergossen wird zur Vergebung der Sünden, tut dies zu meinem Gedächtnis. Geheimnis des Glaubens. Himmlischer Vater, dankbar feiern wir das Gedächtnis des Leidens, des Todes, der Auferstehung Jesu und bringen sein heiliges Opfer dar mit der Bitte, wenn du uns wieder Anteil schenkst am heiligen Leib Jesu, so gib, dass wir auch untereinander eins sind. Deine Kirche vollende in der Liebe, im Glauben. Segne, beschütze unseren Papst Leo, unseren Bischof Ivo, alle Bischöfe, Priester, Ordensschwestern und Ordensbrüder, Missionare, Diakone, Seelsorgshelfer. Vater, segne alle, die jetzt hier zur Feier des heiligen Opfers versammelt sind, und behüte auch unsere Angehörigen, unsere Verwandten, unsere Freunde. Wir bitten um Gnade für die lieben Verstorbenen, Vater. Nimm sie auf in die ewige Seligkeit. Wenn einmal unser eigener Lebens- und Pilgerweg zu Ende ist, dann, Vater, nimm auch uns bei dir auf. Lass uns deine Gemeinschaft mit der Gottesmutter Maria, ihrem Bräutigam, dem heiligen Josef, den Aposteln, den Märtyrern und allen Heiligen und allen Seligen für immer dich loben und preisen durch Jesus Christus. Durch ihn, mit ihm, in ihm ist dir, Gott, allmächtiger Vater, in der Einheit des Heiligen Geistes alle Herrlichkeit, alle Ehre, heute, alle Zeit, in Ewigkeit. Mit Jesu Worten, in Jesu Geist, beten wir zum Vater. Vater unser im Himmel, geheiligt werde dein Name, dein Reich komme, dein Wille geschehe, wie im Himmel, so auf Erden. Unser tägliches Brot gib uns heute und vergib uns unsere Schuld, wie auch wir vergeben unseren Schuldigern. Und führe uns nicht in Versuchung, sondern erlöse uns von dem Bösen. Erlöse uns, allmächtiger Vater, von allem Bösen, von aller Versuchung, Geschaffenes, Vergängliches, Irdisches, wichtiger zu nehmen als dich, den Herrn und Schöpfer. Komm uns zu Hilfe. Gib uns diese Gnade, dass du immer wieder Mitte unseres Lebens und Strebens seiest. Und schenke uns und der armen, kriegsgeplagten, heimgesuchten Welt Frieden. Der Friede Jesu sei mit euch.

Lamm Gottes, du nimmst den Weg die Sünder der Welt, erbarme dich unser. Lamm Gottes, du nimmst den Weg die Sünder der Welt, erbarme dich unser. Lamm Gottes, du nimmst den Weg die Sünder der Welt, gib uns deine. Jesus Christus, Brot des Lebens, Brot der Liebe. Herr, ich bin nicht würdig, dass du eingehst unter mein Dach, aber sprich nur ein Wort, so wird meine Seele gesund. Wer irgendetwas Geschaffenes mehr liebt als mich, ist meiner nicht wert, sagt Jesus.

Wir beten. Gütiger Gott, das heilige Opfer, das wir gefeiert haben, und das himmlische Brot, das wir empfangen durften, schenke uns Gnade und Leben. Lass uns Frucht bringen im Alltag und dir fürs ganze Leben in Treue und Liebe verbunden bleiben. Darum bitten wir durch Christus, unseren Herrn. Der Herr sei mit euch. Gott, der allmächtige Vater, segne uns. Er schenke uns gedeihliche Witterung. Erhalte Sturm, Hagel, Blitzschlag, Dürre, Überschwemmungen und alles, was uns schaden kann, von uns fern. Er segne die Obstfelder, die Gärten, die Weinberge, die Almen, den Wald und schenke uns die Früchte der Erde. Er begleite unsere Arbeit, damit wir dankbar und in Freude gebrauchen, was durch die Kräfte der Natur und die Mühen der Menschen heranreift. Das gewähre uns der gute dreieinige Gott, der Vater, der Sohn, der Heilige Geist. Ich wünsche Ihnen einen entspannten, möglichst geruhsamen Sonntag und Gottes Segen für die kommende Arbeitswoche. Gehen wir hin und bringen Frieden.

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2: Ich spreche heute mit Alex Lamprecht, er ist Pastoralassistent bei Südtirols katholischer Jungschar, verantwortlicher für Ministrantinnenpastoral. Wie sind Sie jetzt eigentlich zu diesem Arbeitsbereich gekommen? Haben Sie sich schon immer gedacht, wenn ich in diesen Beruf einsteige, muss ich dorthin kommen? Oder haben Sie auch andere Optionen für sich ins Auge genommen? Wie sind Sie dazugekommen und was motiviert Sie bei der Arbeit?
3: Ja, genau. Also ich habe Theologie studiert und gegen Ende meines Studiums habe ich dann eine Arbeit gesucht. Ich war sogar eine Zeit lang im Priesterseminar, habe aber dann gemerkt, das ist vielleicht doch nicht das Richtige für mich und habe mich dann auf die Suche gemacht und die Jungschar und auch die katholische Jugend kenne ich einigermaßen gut, weil ich da ehrenamtlich auch mit dabei war bei manchen Projekten. Ich war auch eine Zeit lang Ministrantinnen und Ministranten verantwortlicher in der Pfarrei und deswegen kannte ich das schon ein bisschen und habe dann angefragt.
2: Jetzt von außerhalb kommt, muss ich jetzt nochmal nachfragen, was ist jetzt der Unterschied zwischen Jungschar und katholischer Jugend?
3: Genau, also die Jungschar ist eigentlich eine Kinderorganisation, eine Organisation, die sich um Kinder kümmert, und zwar im Alter von ungefähr 8 bis 14, während die katholische Jugend dann ab 14 eigentlich mit offenem Ende dann für die Jugendarbeit da ist. Also wir sind in erster Linie eine Kinderorganisation, die es in Österreich gibt seit fast 80 Jahre und deswegen sind wir sehr, sehr verbunden mit der österreichischen Mutterorganisation und bemühen uns einfach eine Kirche zu unterstützen, die für Kinder und Jugendliche da ist und Kirche kindgerecht zu gestalten.
2: Und da ist dann Teil die Ministrantenarbeit, Ministrantinnenarbeit. Was machen Sie da genau? Was ist da Ihre Aufgabe?
3: Ja genau, also ich arbeite als Pastoralassistent, das heißt, ich bin fürs Religiöse zuständig. Wir sind eine kleine Gruppe, ein kleines hauptamtliches Team und ich bin Ansprechpartner für alles, was zum Thema Religiöses da auf mich zukommt. Das heißt, Verantwortliche in der Pfarrei können sich bei mir melden, wenn sie Fragen haben, wenn sie Wünsche haben, wenn sie Sorgen haben und dementsprechend ist es naheliegend, dass ich auch der Ansprechpartner bin fürs Thema Kinderschutz. Aber ich mache nicht nur Ministrantenarbeit, sondern eben auch Jungschararbeit. Das heißt, es gibt Gruppen in manchen Pfarreien, die sich regelmäßig treffen. Und das sind Gruppen mit Kindern, die gemeinsam spielen, die gemeinsam auch vielleicht eine Weihnachtsfeier machen oder eine Osteraktion durchführen. Und da bin ich auch fürs Religiöse eigentlich der Ansprechpartner und versuche, sie zu unterstützen und organisiere auch mit Ehrenamtlichen gemeinsam manche Veranstaltungen, also für Minis, also Gottesdienste, aber auch so Spielnachmittage und solche Sachen.
2: Jetzt habe ich gesehen, Sie haben ja ein eigenes Kinderschutzdokument für die Ministrantinnenarbeit entwickelt. Es hat den Titel Kinderschutz beim Ministrieren, ein Leitfaden für das Ministrieren. Wie ist die Idee dazu entstanden?
3: Dadurch, dass wir mit Österreich verbunden sind, war das Thema Kinderschutz schon ganz früh bei uns auch auf der Agenda. In Österreich, die österreichische katholische Jungschar hat eben schon einen größeren Leitfaden erstellt und wir sind da dabei gewesen und es gibt so Vernetzungstreffen, also regelmäßig zweimal im Jahr treffen wir uns, tauschen uns aus zum Thema Kinderschutz, laden auch jeweils einen Referenten ein, der dann zu einem besonderen Thema spricht. Und es gab aber noch kein eigenes Dokument für die Mini-Arbeit. Und bei uns ist die Mini-Arbeit ein doch sehr wesentlicher Teil. Und wir haben uns gedacht, das sind die Kinder, die regelmäßig in der Kirche auch mit dabei sind, die Gottesdienste mitgestalten und darüber hinaus auch den Glauben und die Kirche als Gemeinschaft besser kennenlernen. Mhm. Und da braucht es was. Und das haben wir angesprochen dann in Österreich. Aber Österreich ist ein bisschen größer als Südtirol und dann dauert das auch länger und dann haben wir einfach irgendwann selber begonnen.
2: Also das war jetzt praktisch in dieser institutionellen Zusammenarbeit, ist da die Idee gewachsen. Jetzt wenn Sie auf Ihre eigenen Erfahrungen schauen, jetzt mal persönlich, hat es da so eine Art Moment gegeben, eine Erfahrung, eine persönliche Erfahrung vielleicht, in dem es Ihnen besonders bewusst geworden ist, wie wichtig das Thema Kinderschutz beim Ministrieren ist, weil man könnte ja jetzt sagen, was soll jetzt beim Ministrieren passieren?
3: Ja, also ich muss dazu sagen, dass meine Vorgängerin bereits dieses Projekt in Angriff genommen hat und ich dann in der Endphase dann dabei war, auch mit dem Druck und dann vor allem mit der Sensibilisierungsarbeit. Und da gab es unter anderem einen Online-Infoabend zu diesem Thema. Und wir haben dann also mit Leuten geredet, die mit Minis vor Ort arbeiten und auch mit Ehrenamtlichen. Und da dauerte es nicht lange, dass Leute dann erzählt haben, ja, wenn ich Ministrant war, da gab es diesen Mesner, der so streng war, oder diesen Priester oder jemand in der Gottesdienstgemeinschaft und so weiter. Und da hatte ich eine schlechte Erfahrung gemacht und da hatte ich Angst oder Sorge. Mhm. Und da ist mir ziemlich klar geworden, dass diese Erfahrungen, mögen sie auch auf den ersten Blick ganz klein sein, Menschen dann prägen, über Jahre hinweg in Erinnerung bleiben und auch das Kirchenbild prägen. Das heißt, wenn jemand als kleines Kind vielleicht mit 7, 8, 9 Jahren zu ministrieren geht und macht da eine schlechte Erfahrung mit irgendjemand, Frauen, Männer, wer auch immer, der kann es auch ganz gut meinen und ist vielleicht nicht so sensibilisiert worden, hat vielleicht auch keine Schuld in dem Moment, aber dieses Kind nimmt das wahr, ich bin falsch, ich mache was falsch, ich hab jetzt die Schuld dran, dass irgendwas schiefgelaufen ist und das prägt sich ein und das bleibt. Und hier also wirklich etwas dazu beitragen zu können, dass es den Kindern gut geht, dass sich Kinder und damit auch Familien in der Kirche wohlfühlen, das ist total in der DNA der Jugendschar, würde ich sagen.
2: Jetzt ist das Dokument, glaube ich, seit Oktober letzten Jahres in Kraft. Man hat ja verbindet damit ja die eine oder andere Erwartung, es soll ja nicht Papier bleiben. Was haben Sie sich erwartet oder was erwarten Sie sich und was hat sich davon schon erfüllt?
3: Genau, also wir haben jetzt seit Herbst eigentlich letzten Jahres intensiv begonnen, diesen Leitfaden einfach in die Vereine zu tragen, dafür Werbung zu machen, ins Gespräch zu kommen mit Menschen auf verschiedenen Ebenen. Und genau das war unser Wunsch. Also es geht in erster Linie um die Sensibilisierung. Mhm. Der Leitfaden wendet sich nicht an Expertinnen und Experten, sondern an Leute, die in diesem Kontext arbeiten, die vielleicht noch nie was mit Kinderschutz gemacht haben, vielleicht ganz neu in dieses Themengebiet einsteigen und will also niederschwellig einen Zugang geben und niederschwellig auch sensibilisieren. Mhm. Und das haben wir versucht zu machen und ich durfte da zum Beispiel bei den Mesnerinnen und Mesnern auf deren Vollversammlung dazu Stellung nehmen. Wir haben dann auch einen Online-Infoabend gemacht, wir haben die auch hinausgeschickt an die in digitaler Form, an die Pfarrgemeinderäte und so weiter. Das heißt, es war schon, wir haben uns wirklich sehr bemüht, dass das ankommt, aber es darf natürlich nicht toter Buchstaben bleiben, sondern es geht um einen Prozess und dieser Prozess dauert und da geht es um Austausch, da geht es darum, dass man selber einen Blick bekommt für dieses ganz, ganz wichtige, wertvolle Thema und wir haben uns versucht, einen Prozess anzustoßen. Mhm. Also wir sind mitten auf dem Weg und hoffen, dass es weitergeht und vielleicht auch in dem Format noch einige zu diesem wichtigen Thema informiert werden.
2: Mhm. Jetzt, wenn man da sagt, wie wird jetzt das aufgenommen? Sie haben jetzt darüber gesprochen, was Sie dafür tun, dass es aufgenommen wird. Wird es aufgenommen oder ist es vergebene Liebesmühe, was Sie da machen?
3: Also ich bin sehr zuversichtlich und voller Hoffnung, dass es doch aufgenommen wird, dass es nicht umsonst ist. Es ist natürlich ein etwas schwieriges Thema. Das wissen Sie besser als ich. Wir sind in der Kirche mit diesem Thema konfrontiert. Wir haben uns das nicht ausgesucht. Es ist uns unangenehm. Es macht uns auch irgendwie ohnmächtig. Wir fühlen uns manchmal hilflos, vielleicht auch selber schuldig. Das heißt, es ist ein wirklich schwieriges Thema, Gewissenserforschung. Das ist, macht nicht immer Spaß.
2: Haben Sie jetzt dezidiert negative Rückmeldungen auf das Papier oder und auf Ihre Bemühungen?
3: Also ich glaube, es kommt darauf an, dass positiv auch herauszuheben, worum geht es uns. Der Wert ist, dass es Kindern gut geht, dass Kinder sich sicher fühlen bei uns, dass sie sich, dass sie vertrauen können uns und damit auch der Kirche. Und das ist das Zentrale. Es geht also nicht um, nicht nur um etwas Negatives, es geht, sondern wirklich darum, dass sich Kinder wohlfühlen. Und das steht schon im Evangelium. Das ist das zentrale, die zentrale Stelle der Jungschar. Lasst die Kinder zu mir kommen. Hindert sie nicht daran. Schon Jesus verteidigt die Kinder und sagt, Menschen wie Ihnen gehört das Himmelreich. Und auf diese Art und Weise, glaube ich, wollen wir niemanden angreifen, sondern einfach dafür sensibilisieren, was es schon gibt. Das muss ich dazu sagen, ist die Reaktion, ja, brauchst du das denn wirklich? Zum Beispiel, jetzt, wir bemühen uns alle, wir haben müssen sonst schon so viele Dinge beachten und jetzt kommt ihr noch mit einer zusätzlichen Aufgabe auf uns zu und es gibt eh so wenige Leute, die sich engagieren und es wird immer mehr und wir gehen ja gut miteinander um und es ist nie was passiert oder so. Aber es soll nicht eine zusätzliche Belastung sein, sondern eigentlich eine Einladung in diesem Bereich mutig voranzugehen. Und in dieser Hinsicht glaube ich schon, dass es total wichtig ist, hier Leute zu motivieren, zu sensibilisieren und auch voller Hoffnung in die Zukunft zu schauen.
2: Sie haben jetzt schon die angesprochen, die ein bisschen skeptisch sind. Gibt es auch welche, die dezidiert positiv sind? Können Sie sich da an was erinnern, was Sie sagen, ja, das motiviert jetzt uns? Sie müssen ja das Team sich selber immer wieder motivieren, dieses schwierige Thema anzusprechen.
3: Genau, also ich würde sagen, dass es tatsächlich großes Interesse gibt. Nicht bei allen, aber doch in dieser Ministrantinnen- und Ministrantenarbeit gibt es viele Leute, die sagen, toll, dass ihr das macht, gut, dass ihr das macht und schön gemacht. Es ist auch eine oder will auch eine ansprechende Broschüre sein. Und es gibt auch Leute, die dann explizit nachfragen, die dann sagen, ja, wir haben uns das angeschaut, wir bräuchten noch mehr davon oder könntet ihr mal kommen und was dazu sagen. Also es gibt schon auch positive Reaktionen und Dankbarkeit, dass wir dieses Thema einbringen. Und ich habe den Eindruck, es ist auch etwas Proaktives. Wir arbeiten also mit Kindern in der Kirche auch und der Missbrauchsskandal, die Übergriffe, die es gab, die es vielleicht immer noch gibt, die verunsichern uns alle. Und hier in diesem Bereich dann zu sagen, okay, wir beschäftigen uns damit, setzen uns damit auseinander und sagen konkret, wir bemühen uns in den Bereichen und machen verschiedene Maßnahmen dafür, das halte ich für etwas ganz, ganz Wichtiges, Wertvolles und auch ein Zeichen, dass die Kirche es nicht verschweigt, nicht unter den Teppich kehrt, sondern wirklich das ernst nimmt und an den Kindern und ihrer Sicherheit orientiert und interessiert ist.
2: Also ich merke schon, Sie sind von dem Papier und von Ihrer Arbeit begeistert. Ich kriege deswegen jetzt die einmalige Gelegenheit, einen kurzen Werbeblock einzuschieben. Nämlich, wo kann ich jetzt das Papier abrufen, wenn ich es jetzt nicht zugeschickt bekommen habe oder wenn ich jetzt keine Mail von Ihnen bekommen habe? Wie komme ich da jetzt ran, wenn ich es lesen will?
3: Also wenn Sie jetzt auf Google oder einer anderen Suchplattform den Suchbegriff Kinderschutz beim Ministerien eingeben, dann kommen Sie auf die Webseite der Jungschar Südtirols und da kann man das problemlos herunterladen als PDF in italienischer und in deutscher Sprache. Wir haben also das auf Deutsch gemacht und es aber dann auch übersetzen lassen, auch wenn der italienische Kontext doch ein anderer ist. Die sind oft nicht in einem Verein organisiert und so wie im deutschsprachigen Raum bei uns wenigstens. Deswegen ist es ein bisschen anders, aber man kann es auch auf Italienisch herunterladen und sich anschauen. Also ich würde alle ganz herzlich einladen, sich dieses Dokument runterzuladen, sich das anzuschauen und wenn Sie Fragen haben, Interesse haben, gerne bei mir melden.
2: Sie kommen aus der Werbung, oder? aber jetzt nochmal die ernste Kurve. Wenn ich, jetzt haben wir das Papier, Sie versuchen die Leute zu motivieren, jetzt schauen wir mal nochmal ein Jahr weiter. Und Sie kommen in eine Pfarrei. Woran erkennen Sie dann, dass das, was Sie da schreiben, wirklich umgesetzt worden ist? An was erkenne ich, dass man in einer Pfarrei Kinderschutz macht, ohne dass ich jetzt irgendwas lesen muss, ohne dass ich nachfragen muss, an was merke ich es?
3: An der Haltung merke ich es, glaube ich. Ich glaube, es ist wirklich total zentral, dass wir Kinder mitdenken und dass wir dieses Thema Kinderschutz mitbedenken. Das heißt, wenn ich eine Veranstaltung mache auf lokaler Ebene, zum Beispiel in einer Pfarrei, dann denke ich dran, sensibilisiere ich auch meine Mitarbeitenden, sag, passt auf dieses oder jenes Phänomen, gebt darauf Acht. In einer Pfarrei sollte es früher oder später auch einen Verantwortlichen geben, der sagt, okay, dieses Thema Kinderschutz liegt uns allen am Herzen und ich bemühe mich darum, dass das auch hier in meiner Pfarrei, in meiner Seelsorgeeinheit, wo auch immer, auch umgesetzt wird. Fortbildungen spielen da auch eine Rolle, aber das zentrale Thema ist die Haltung. Und die Haltung muss man natürlich auch spüren, dass Leute sich Gedanken machen, wie Kinder einen sicheren Ort erleben. Also das ist das Zentrale, glaube ich. Und dann kennen die Leute vor Ort die Situation ja viel besser als wir. Das heißt, ich vor Ort weiß dann, auf diese Person muss ich Acht geben, auf diesen Ort muss ich Acht geben, auf diese Umstände muss ich Acht geben und mit dem vielleicht kann ich reden, den kann ich mit ins Boot holen. Ich glaube, es muss ein Thema sein, es muss ein Thema werden, das dann mitschwingt, auch schon in der Planung, in der Umsetzung und dann auch in der Nachbereitung, also Thema Feedback-Kultur. Also wenn etwas nicht gut gelaufen ist, dann gehört das besprochen und in Zukunft besser gemacht. Oder wenn jemand sich Grenzen überschreitet, dann ist es wichtig, dass man das auch anspricht und dafür sorgt, dass das nicht mehr vorkommt.
2: Wenn man jetzt nochmal in dieses Papier reinschaut, dann ist ja nicht nur das beschrieben, was Sie jetzt gerade gesagt haben, dass man Kinder mitdenkt, also für Kinder was macht. Es geht schon ein bisschen darum, Kinder selber und Jugendliche zu motivieren, einen Beitrag zu leisten, sich auch miteinander, sich wechselseitig zu schützen. Ich weiß nicht, ob man so sagen kann oder ob Sie das teilen würden. Aber ich habe schon den Eindruck, es geht um das Motivieren von Kindern, dass sie einen Beitrag dazu leisten, dass man sicher ist.

0: nicht gut tut, wenn euch etwas einfällt, das besser werden sollte, bitte meldet euch entweder bei einer Vertrauensperson, bei einer zuständigen Person oder vielleicht auch anonym in einer anderen Form. Aber ich würde eben sagen, das ist wichtig, Selbstermächtigung der Kinder und eben die Einladung auch die eigenen, ja, auch Fragen, Erwartungen, die eigene Kritik auch einzubringen. Das heißt, wir müssen, glaube ich, ein offener Raum werden, einladend auch vielleicht Unangenehmes zu erfragen oder so. Also ich denke, wenn Kinder wissen, sie haben das Recht auf Grenzen, die dürfen sie einfordern. Es gibt Ansprechpersonen, mit denen sie reden können, wenn es Probleme gibt. Sie schauen miteinander, aufeinander. Es gibt auch klare Regeln in manchen Bereichen. Einfach um der Transparenz willen, um der Sicherheit willen, dann, glaube ich, passiert schon ganz viel.
1: Jetzt, ich frage jetzt nochmal nach mit den klaren Regeln, weil das ist ja auch immer so die Befürchtung, jetzt wird dann alles, muss jetzt da irgendwie geregelt werden, da wie wir miteinander umgehen. Man kann nicht mehr normal, frei miteinander umgehen. Was meinen Sie jetzt mit den Regeln für ein paar Bereiche? Was können Sie diese mal konkret machen vielleicht?
0: Genau, also wir haben auch ein Plakat gemacht, auch dafür kann ich gern Werbung machen, wo dann einige Regeln da sind in der Gemeinschaft. Beispiel, ich respektiere den anderen, ich respektiere dessen Grenzen, Freiwilligkeit ist zentral, das heißt auch beim Ministrieren, wenn ich ganz konkret werden darf, die Ministranten sollen nicht jetzt gedrängt werden, unter Druck gesetzt werden, einen Bereich zu machen, den sie nicht gerne machen, vielleicht haben sie Ängste, Sorgen oder das große Thema auch Beerdigungen, manche sind ganz sensibel und dann stirbt vielleicht jemand und die Situation ist auch psychisch sehr, wie soll ich sagen, herausfordernd und so weiter, also es geht um Verhaltensregeln, wie man das schon in der Schule gelernt hat, gut miteinander umgehen. Es geht auch darum, um die Frage, wer hat Aufsicht? Hat jemand Aufsicht? Wer darf in gewisse Bereiche rein? Also wenn es zum Beispiel einen Umkleideraum gibt, einen eigenen, das hängt natürlich von der Sakristei und so weiter ab, von den örtlichen Gegebenheiten. Aber dann ist auch klar, dass jetzt nur Leute, die da was zu suchen haben, auch wirklich da rein, da drinnen sind und solche Sachen. Also es soll die Regeln, wie grundsätzlich sollen ja die Freiheit schützen und nicht einschränken, sollen Sicherheit geben und nicht unterjochen oder so, letztlich in die Freiheit führen, würde ich sagen.
1: Jetzt, glaube ich, wird damit auch nochmal klar, Kinderschutz, da geht es jetzt nicht nur um das Thema Missbrauch, sondern es geht um einen achtsamen Umgang miteinander.
0: Das gefällt mir wirklich sehr gut, wie Sie das jetzt auf den Punkt gebracht haben. Es geht wirklich um das Zentrale, würde ich sagen, im Christentum. Und ich würde sogar noch weitergehen, im Menschsein. Also es geht darum, dass wir uns menschlich begegnen, achtsam, respektvoll, wertschätzend, sensibel, füreinander und aufeinander auch Acht geben. Also ich würde sagen, das ist das zentrale Anliegen. Und dann ist Kinderschutz eigentlich nur die logische Fortführung, würde ich sagen. Und dann kommt es gar nicht zu groben Grenzüberschreitungen, zu groben Grenzverletzungen. Im Idealfall kommt es dann nicht zu Missbrauch in all seinen Formen.
1: Wenn man jetzt mal in konkreten Schritten denkt, sagt der Pfarrei, gut, wir haben uns jetzt damit auseinandergesetzt mit dem Thema Kinderschutz im Zusammenhang mit dem, was für uns Glaube heißt, wie wir miteinander umgehen. Was sind die ersten Schritte, die jetzt dann eine Pfarrei nach dieser, sagen wir mal, Phase des Diskutierens, des sich Verständigens, was man da machen kann?
0: Also ich würde sagen, dieses alte Dreigestirn passt auch hier im Sehen, Urteilen, Handeln. Ich würde sagen, man schaut sich die Situation an. Was läuft gut? Was läuft noch nicht so gut? Was könnte besser laufen? Und dann bespricht man das, setzt man sich damit auseinander, schaut, wie könnten wir die Situation jetzt besser machen, wie könnten wir uns weiterentwickeln und dann setzt man kleine Schritte. Also mir ist wichtig zu betonen, dass es nicht darum geht, alles umzukrempeln, wir wollen niemanden überfordern, im Gegenteil, es geht darum, kleine Schritte in die richtige Richtung zu machen und da geht's wirklich um die Sensibilisierung, man beschäftigt sich damit, auch in Gremien vielleicht, die es schon gibt, auch mit Leuten, die mit Kindern arbeiten und schaut dann, okay, in unserem Alltag, in unserem Jahresprogramm, wo gibt es sensible Bereiche, die wir noch besser, abdecken können, zum Beispiel eine Veranstaltung, wir sagen, als Beispiel eine Weihnachtsfeier. Okay, wie können wir dieses Thema Kinderschutz mitdenken? Das ist

0: Kindern gut geht, dass sie sich sicher fühlen, dass auch die Erwachsenen, die vielleicht Angst haben vor irgendwelchen Übergriffen, neues Vertrauen aufbauen können.
1: Nochmal zum Punkt Überforderung vor Ort. Was könnte man von der Diözese aus machen, um Pfarrern zu unterstützen, bei diesem Weg Kinderschutz umzusetzen, zu realisieren? Was glauben Sie, würde da am besten helfen?
0: Einerseits glaube ich wirklich, dass die Diözese in vielen Bereichen schon ganz viel tut und auch getan hat. Und andererseits würde ich sagen, im Bereich Fortbildung und Weiterbildung ist noch ganz viel Luft nach oben. Ich habe den Eindruck, da gibt es wenig niederschwellige Angebote, die es aber bräuchte.
1: Zu Hake gleich ein niederschwelliger Wort. Der Begriff ist heute schon, glaube ich, ein paar Mal gefallen bei Ihnen. Was ist ein niederschwelliges Angebot?
0: Also wenn ich einen Präventionskurs, ein Seminar besuche, das ein ganzes Jahr lang dauert und 12 Tage abdeckt, dann ist das nicht niederschwellig. Sondern niederschwellig wäre ein Abend in einer Pfarrei mit ein, zwei Referenten, Referentinnen, die davon Ahnung haben und die stellen das Thema ein bisschen vor, vielleicht auch den Leitfaden oder was anderes und sind dann da für Fragen und oder jemanden einladen, mal für eine Pfarrgemeinderatssitzung oder so. Ich würde sagen, es braucht verständliche Sprache, konkrete Schritte und eine Sensibilisierung und vor allem muss man, glaube ich, die Angst nehmen, den Menschen vor diesem ganz großen Thema, weil das einen auf den ersten Blick vielleicht erschlagen kann. Aber in kleinen Schritten, glaube ich, kann jeder und jede was in diesem Bereich tun.
1: Dann kann man eigentlich sagen, manchmal ist weniger mehr.
0: Aus meiner Sicht schon. Also ich würde wirklich sagen, viele kleine Schritte sind wertvoller als ein ganz, ganz großes, umfangreiches Monstrum, das dann alle überfordert.
1: Jetzt zum Schluss noch, was würden Sie jetzt Eltern und Kindern und ehrenamtlich mitgeben, die sich jetzt in der Ministrantinnenarbeit engagieren wollen, sich zu engagieren, was würden Sie denen jetzt so mitgeben wollen auf der Basis des Themas Kinderschutz?
0: Also zunächst würde ich Ihnen mal Danke sagen. Ich finde, das ist ganz, ganz wertvoll und wichtig und schön, was Sie tun. Zweitens würde ich dann versuchen, Sie zu ermutigen, also Mut haben, weiterzumachen, weiterzuschauen, Schritte zu gehen. Und drittens würde ich Ihnen wünschen, eben viel Begeisterung dafür und auch Offenheit für dieses ganz, ganz wichtige Thema Kinderschutz. Jeder und jede kann da eine Entwicklung anstoßen und einen Prozess mitgehen.
1: Herr Lambrecht, danke für das Gespräch. Ich wünsche Ihnen dieselbe Begeisterung für Ihre Arbeit, dass Sie möglichst viele Menschen positiv motivieren können, sich in dem Bereich zu engagieren. Danke.
0: Dankeschön.
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0: 10 vor 12.
1: Überleben kleiner Geschäfte, Land zahlt Beiträge. Hitze, Winzer sehen heurigen Prosecco in Gefahr. Sonnig und heiß ist es, später gibt es Hitzegewitter. Ich bin Marlies Winkler, schönen Sonntagmittag.
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1: Damit Geschäfte auch in kleinen Orten überleben können, gibt es Beiträge vom Land. In Zukunft haben mehr Geschäfte Anrecht darauf, denn der maximale Mehrwertsteuerumsatz wird von 450 auf 600.000 Euro angehoben. Gefördert wird auch die Übernahme von Nahversorgungsbetrieben. Bisher war das nur bei einer Neueröffnung der Fall. Neu eingeführt werden auch Beiträge für die Eröffnung und den Betrieb von Verkaufscontainern. Sie sind eine Alternative für entlegene Ortschaften, wo ein Geschäft nicht rentabel geführt werden kann. Im Genova-Tal im Trentino mussten Dutzende Wanderer nach einer Mure gerettet werden. Ein Gewitter hat gestern Nachmittag mehrere Muren ausgelöst. In kurzer Zeit war viel Regen gefallen und so sind die Wanderer, die unterwegs waren, nicht mehr weitergekommen. Die Bergrettung hat die rund 70 Personen in Sicherheit gebracht. Bei der Mure sind rund 1000 Kubikmeter Geröll und Schlamm vom Berg gekommen. Sie haben die Zufahrtsstraße zum Genova-Tal komplett unter sich begraben. Sie war für mehrere Stunden gesperrt. Die derzeitige Hitzewelle setzt uns allen zu, auch die Landwirtschaft leidet darunter. In Italien schlagen nun einige Winzer Alarm. Sie befürchten, dass sich die hohen Temperaturen auf die Qualität von Wein und Prosecco auswirken könnten. Durch die Hitze würden die Trauben langsamer reifen, so könnte es passieren, dass sich die typischen Aromen nicht vollständig entwickeln. Andere Winzer sehen das entspannter und sagen, dass es noch genügend Zeit gibt bis zur Weinlese. Und wenn es im Juli regnet, könnte der heurige Jahrgang sogar hervorragend werden. Die EU-Kommission will die Aufnahmeregeln für Kriegsflüchtlinge aus der Ukraine verschärfen. Wehrpflichtige Männer sollen in der EU keinen Schutzstatus mehr bekommen. Die neue Regelung soll schon mit 1. Juli in Kraft treten. Dieter Ebeling.
2: Kriegsflüchtlinge aus der Ukraine werden in der EU nach einer sogenannten Massenzustromrichtlinie aufgenommen, leicht und ohne Einzelfallprüfung. Künftig soll das aber nicht mehr für Männer zwischen 23 und 60 Jahren gelten, die neu in die EU kommen. Damit sinkt die Aussicht auf Schutz und Arbeitserlaubnis. Der Grund sei eine Bitte der Ukraine, sagt der zuständige EU-Kommissar. Die Ukraine fahnde nach rund 2 Millionen Wehrpflichtigen. Die dürften eigentlich gar nicht ausreisen.
1: Ab morgen wird am Spielplatz vor dem Walderpark in Bozen gearbeitet. Der Fallschutzbelag wird verbessert und in einzelnen Bereichen wird die Oberfläche ergänzt, damit der Spielplatz sicherer wird. Es wird nicht die ganze Zeit über gearbeitet, der Spielplatz bleibt also nicht für längere Zeit zu, sondern nur zwischendurch für ein paar Stunden. In 2 Wochen sollen die Arbeiten dann abgeschlossen sein. Und heute wird es nochmal heiß, dann gehen die Temperaturen allmählich etwas zurück. Alle Details zum Wetter gleich.
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1: Ja, über den Bergen bilden sich in den nächsten Stunden immer mehr und immer größere Quellwolken. Am Nachmittag gibt es dann ein paar Hitzegewitter, die können gebietsweise auch heftig ausfallen. Jetzt ist es aber in den meisten Orten immer noch sonnig und heiß. Die Temperaturen dazu in St. Martin im Passaia messen wir gerade 30 Grad, ebenfalls 30 in Brixen, 27 in Doblach, in Meran und Bozen 31 Grad und 24 Grad sind es in Wolkenstein. Maximal klettern die Temperaturen heute noch auf 32 bis 37 Grad.
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0: 10 vor 1.
1: Hitzewelle, einige Winzer sehen Wein und Prosecco in Gefahr. Land fördert Geschäfte in kleinen Ortschaften. Und es ist sonnig, später gibt es Hitzegewitter. Ich bin Marlies Finkler, schönen Sonntagmittag.
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1: In Italien schlagen nun einige Winzer wegen der Hitzewelle Alarm. Sie befürchten, dass sich die hohen Temperaturen auf die Qualität von Wein und Prosecco auswirken könnten. Durch die Hitze würden die Trauben langsamer reifen. So könnte es passieren, dass sich die typischen Aromen nicht vollständig entwickeln. Andere Winzer sehen das entspannter und sagen, dass es noch genügend Zeit gibt bis zur Weinlese. Und wenn es im Juli regnet, könnte der heurige Jahrgang sogar hervorragend werden. Damit Geschäfte auch in kleinen Orten überleben können, gibt es Beiträge vom Land. In Zukunft haben mehr Geschäfte Anrecht auf eine Förderung. Die Umsatzgrenze ist angehoben worden. Neu eingeführt werden auch Beiträge für die Eröffnung und den Betrieb von Verkaufscontainern. Sie sind eine Alternative für entlegene Ortschaften, wo ein Geschäft nicht rentabel geführt werden kann. Wie gefährlich es ist, wenn Kinder bei diesen Temperaturen im Auto bleiben, wissen wir. In Deutschland hat sich an diesem Wochenende ein Baby selbst im Auto eingeschlossen. Dementsprechend groß war die Sorge bei seinem Vater. Er hat die Feuerwehr gerufen. Die Wehrleute haben schließlich die Scheibe eingeschlagen und das Baby nach rund einer Viertelstunde unverletzt aus dem Auto gerettet. Der Vater hatte dem 8 Monate alten Baby den Autoschlüssel zum Spielen gegeben, während er einige Sachen in den Kofferraum räumte. Dabei hat das Kind aus Versehen den Knopf gedrückt und das Auto verriegelt. Weniger Männer aus der Ukraine sollen in die EU flüchten dürfen. Die EU-Kommission will für Kriegsflüchtlinge strengere Regeln einführen. Wehrpflichtige Männer sollen in der EU keinen Schutzstatus mehr bekommen. Derzeit gibt es für Flüchtlinge aus der Ukraine ein schnelleres Verfahren. Es wird nicht jeder einzeln geprüft. Für Männer zwischen 23 und 60 ändert sich das jetzt. Die Ukraine habe um strengere Regeln gebeten. Derzeit werde dort nach 2 Millionen Wehrpflichtigen gefahren, die eigentlich gar nicht hätten ausreisen dürfen. Ab morgen wird am Spielplatz vor dem Walterpark in Bozen gearbeitet. Der Fallschutzbelag wird verbessert und in einzelnen Bereichen wird die Oberfläche ergänzt, damit der Spielplatz sicherer wird. Es wird nicht die ganze Zeit über gearbeitet, der Spielplatz bleibt also nicht für längere Zeit zu, sondern nur zwischendurch für ein paar Stunden. Umweltstadtrat Marco Caruso freut sich, dass der neue Spielplatz vor dem Walterpark so stark genutzt wird und hofft auf das Verständnis der Bürgerinnen und Bürger während der Bauarbeiten.
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1: Ja, die Temperaturen steigen wieder an. 34 Grad sind es jetzt in Gargazon, 27 in Jenesien, in Corvara 28, 23 in Sulden und die kühlste Wetterstation derzeit, Pfitsch St. Jakob, mit frischen 20 Grad. Große Quellwolken bilden sich jetzt, daraus entstehen am Nachmittag Hitzegewitter. Sie können teils kräftig ausfallen und leiten den Wetterumschwung ein. Morgen nochmal über 30 Grad, dann nehmen die Temperaturen in den nächsten Tagen stetig um ein paar Grad ab.
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2: Aktuelle Meldungen aus der Landesverkehrsmeldezentrale. Auf der Brenner Autobahn hat sich in Fahrtrichtung Norden zwischen Bozen Süd und Klausen ein Unfall ereignet. Es gibt 2 Kilometer Stau. Und auf der Benzer Jochstraße Höhe Elzenbaum kommt es zu Behinderungen nach einem Unfall. Kolonnenverkehr und Stau wegen Überlastung gibt es auf der Brenner Autobahn in Fahrtrichtung Norden zwischen Affi und Trient Süd, in Fahrtrichtung Süden zwischen dem Brenner und Sterzing und zwischen Neumarkt und Trient Süd und auf der Finchgauer Stadtstraße in Richtung Meran zwischen Rabland und Algund. Gute Fahrt!
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0: 10 vor 2.
1: Verbraucherkritik. Südtiroler Joghurt in Apulien billiger. Papst Leo warnt vor Kultur der Macht. Und immer mehr Quellwolken bilden sich. Ich bin Marlies Winkler. Schönen Sonntagnachmittag.
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1: Ein Sterzinger Naturjoghurt kostet in Apulien 30 Cent weniger als bei uns in Südtirol, obwohl es bis dorthin hunderte Kilometer durch Italien transportiert wird. Das kritisiert eine Südtiroler Verbraucherin. Sie sagt, regionale Wertschöpfung werde nicht belohnt. Stattdessen entstehe der Eindruck, dass treue Südtiroler Kunden draufzahlen müssten, wenn Joghurt außerhalb Südtirols billiger verkauft wird. Der Milchhof Sterzing reagiert darauf und rechtfertigt die höheren Preise des Joghurts bei uns so: Der Preis werde von den Handelsketten festgelegt, nicht vom Hersteller. Deswegen könne ein identisches Produkt unterschiedlich viel kosten, auch innerhalb derselben Region, so der Milchhof Sterzing. Wir schauen nach Österreich. Dort steht der ehemalige FPÖ-Obmann und Verkehrsminister Norbert Hofer in der Kritik. Weil er sich betrunken ans Steuer gesetzt hat, wurde ihm der Führerschein abgenommen. Hofer hatte 2,5 Promille. Die SPÖ fordert nun, dass Norbert Hofer vom Landtag im Burgenland zurücktritt. Das ist das einzige Mandat, das er derzeit noch innehat. Norbert Hofer hatte nach der Führerscheinabnahme beteuert, dass es ihm leid tue und dass er alle Konsequenzen in diesem Zusammenhang tragen werde. Es gibt keinen gerechten Krieg, das sagt Papst Leo nach einem Treffen mit rund 180 Kardinälen aus aller Welt. Kriege seien nicht nur Auseinandersetzungen zwischen Staaten, sondern hätten ihren Ursprung in einer Kultur der Macht, sagt Papst Leo. Konflikte müssten ohne Gewalt beseitigt werden. Gewaltfreiheit bedeutet weder den Verzicht auf Konflikte noch Passivität. Sie verzichte weder auf die Wahrheit noch verschweige sie das Böse. Der Papst trifft sich regelmäßig mit den Kardinälen, um verschiedene globale Herausforderungen zu diskutieren. Es ist der Albtraum der meisten Eltern. In Deutschland hat sich an diesem Wochenende ein Baby selbst im Auto eingeschlossen und das bei diesen Temperaturen. Dementsprechend groß war die Sorge bei seinem Vater. Er hat sofort die Feuerwehr gerufen. Die Wehrleute haben schließlich die Scheibe eingeschlagen und das Baby nach rund einer Viertelstunde unverletzt aus dem Auto gerettet. Der Vater hatte dem 8 Monate alten Baby den Autoschlüssel zum Spielen gegeben, während er selbst einige Sachen in den Kofferraum räumte. Dabei hat das Kind aus Versehen den Knopf gedrückt und das Auto verriegelt. Bei diesen Temperaturen suchen sich viele die Abkühlung am Wasser. An ruhigen Orten verzichten Frauen manchmal auf das Bikini-Oberteil und das hat in Italien zu einem Rechtsstreit geführt, der nun schon 5 Jahre dauert. Was ist passiert? In der Provinz Udine hat sich eine Frau an einen Fluss oben ohne in die Sonne gelegt. Allerdings hat jemand sie von einer Brücke aus gesehen und die Polizei gerufen. Sie sollte dann rund 100 Euro Strafe zahlen. Das hat die Frau aber nicht auf sich sitzen lassen. Der Fall liegt nun beim Friedensrichter. Dass Frauen in der Öffentlichkeit oben ohne sind, ist in Italien eigentlich erlaubt. Gemeinden können nur für bestimmte Zonen Verbote einführen.
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1: In einigen Landesteilen hat es schon zugezogen, dunkle Quellwolken, etwa im Finchgau und Bustertal. In den Bergen gibt es schon die ersten Gewitter. Freundlicher ist es teilweise noch im Überetsch und Unterland. Die Temperaturen dazu: 29 Grad in Sexten, in Ridnaun 22, in Antholz-Obertal 21, 32 Grad noch in Kaltern und in Wolkenstein 17 Grad. Die Hitzegewitter können heute teils kräftig ausfallen und leiten dann den Wetterumschwung ein. Morgen gibt es noch mal über 30 Grad. Dann nehmen die Temperaturen schön langsam über die nächsten Tage ab.
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0: 10 vor 3.
1: Frankreich, 11 Tote bei Flugzeugabsturz. Südtiroler Joghurt in Apulien billiger. Milchhof reagiert auf Kritik. Und Quellwolken und Gewitter breiten sich immer mehr aus. Ich bin Marlies Winkler. Schönen Nachmittag.
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1: In Frankreich sind bei einem Flugzeugabsturz 11 Menschen ums Leben gekommen. Es handelt sich um ein deutsches Privatflugzeug. Es ist direkt nach dem Start heute Vormittag im Nordosten von Frankreich abgestürzt. Keine der 11 Insassen hat überlebt. An Bord soll eine Gruppe von Krankenschwestern gewesen sein, die einen Tandem-Fallschirmsprung machen wollten. Unter den Todesopfern ist auch der Pilot und die 5 Fallschirmlehrer. Warum es zum Absturz gekommen ist, ist noch unklar. Ein Sterzinger Naturjoghurt kostet in Apulien 30 Cent weniger als hier bei uns in Südtirol, obwohl es bis dorthin hunderte Kilometer durch Italien transportiert wird. Das kritisiert eine Südtiroler Verbraucherin. Sie sagt, regionale Wertschöpfung werde nicht belohnt. Stattdessen entstehe der Eindruck, dass treue Südtiroler Kunden draufzahlen müssten, wenn Joghurt außerhalb Südtirols billiger verkauft wird. Der Milchhof Sterzing reagiert darauf und rechtfertigt die höheren Preise und sagt, der Preis werde von den Handelsketten festgelegt, nicht vom Hersteller. Deswegen könne ein identisches Produkt unterschiedlich viel kosten, auch innerhalb derselben Region, so der Milchhof Sterzing. Es gibt keinen gerechten Krieg, das sagt Papst Leo nach einem Treffen mit rund 180 Kardinälen aus aller Welt. Kriege seien nicht nur Auseinandersetzungen zwischen Staaten, sondern hätten ihren Ursprung in einer Kultur der Macht, sagt der Papst. Konflikte müssten ohne Gewalt beseitigt werden. Gewaltfreiheit bedeutet weder den Verzicht auf Konflikte noch Passivität. Sie verzichte weder auf die Wahrheit noch verschweige sie das Böse. Der Papst trifft sich regelmäßig mit den Kardinälen aus aller Welt, um verschiedene globale Herausforderungen zu diskutieren. Wir schauen nach Österreich. Dort steht der ehemalige FPÖ-Obmann und Verkehrsminister Norbert Hofer in der Kritik. Weil er sich betrunken ans Steuer gesetzt hat, wurde ihm der Führerschein abgenommen. Hofer hatte 2,5 Promille. Die SPÖ fordert nun, dass Norbert Hofer vom Landtag im Burgenland zurücktritt. Das ist das einzige Mandat, das er derzeit noch innehat. Norbert Hofer hatte nach der Führerscheinabnahme beteuert, dass es ihm leid tue und er alle Konsequenzen in diesem Zusammenhang tragen werde. Eine Frau mit nacktem Oberkörper hat in Italien einen Rechtsstreit verursacht, der nun schon 5 Jahre dauert. Begonnen hat alles an einem heißen Tag in der Provinz Udine. Eine Frau hat sich an einen Fluss oben ohne in die Sonne gelegt. Allerdings hat jemand sie von einer Brücke aus gesehen und die Polizei gerufen. Sie sollte dann rund 100 Euro Strafe zahlen. Das hat die Frau aber nicht auf sich sitzen lassen und der Fall liegt nun beim Friedensrichter. Dass Frauen in der Öffentlichkeit oben ohne sind, ist in Italien eigentlich erlaubt. Gemeinden können das nur für bestimmte Zonen verbieten. Ja, und in den nächsten Stunden entstehen verbreitet Hitzegewitter. Alle Details zum Wetter gleich.
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1: Ja, so gut wie überall im Land haben nun die Wolken überhand genommen. Es sind dunkle Quellwolken und in den Bergen haben sich auch schon die ersten Gewitter entladen. Das sieht man nun auch an den Temperaturen. In Wolkenstein hat es auf 16 Grad runtergekühlt, in Rednaun auf 17 Grad. Im Burggrafenamt, Bozen und Unterland liegen die Temperaturen noch bei 34 bis 35 Grad. Die Hitzegewitter heute können teils kräftig ausfallen und leiten einen Wetterumschwung ein. Morgen gibt es zwar noch mal über 30 Grad, dann nehmen die Temperaturen in den nächsten Tagen stetig um ein paar Grad ab.
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5: Karin Unterhofer aus der Landesverkehrsmeldezentrale. Kolonnenverkehr wegen Überlastung gibt es auf der Brennerautobahn in Fahrtrichtung Süden zwischen dem Brenner und Sterzing und in Fahrtrichtung Norden zwischen Rovereto Süd und Trient Nord. In Fahrtrichtung Norden zwischen Alavi und Rovereto Süd gibt es 4 Kilometer Stau nach einem Unfall. Gute Fahrt!

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0: 10 vor 4.
1: Grüne Stadtliste Meran will weniger Asphalt und mehr Grün. 11 Tote bei Flugzeugabsturz in Frankreich. Und Quellwolken und Gewitter breiten sich aus. Ich bin Marlies Winkler, schönen Nachmittag.
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1: Meran braucht weniger Asphalt und mehr Leben, das fordert die grüne Stadtliste Meran. Es gebe zu viel Beton und versiegelten Boden, der speichert Hitze und wenn es zu Gewittern kommt, kann das Wasser nicht versickern. Das führe dazu, dass das Leben im Sommer für alle unangenehmer und gefährlicher werde, sagen die Grünen. Sie wollen Meran nun entsiegeln und gezielt Asphalt durch Grünflächen ersetzen. Nun sammelt die grüne Stadtliste Meran in Meran Orte, die entsiegelt werden könnten. Sie lädt auch Bürgerinnen und Bürger ein, Fotos solcher Orte zuzusenden. In Frankreich sind bei einem Flugzeugabsturz 11 Menschen ums Leben gekommen. Es handelt sich um ein deutsches Privatflugzeug. Es ist direkt nach dem Start heute Vormittag im Nordosten von Frankreich abgestürzt. Keine der 11 Insassen hat überlebt. An Bord soll eine Gruppe von Krankenschwestern gewesen sein, die einen Fallschirmsprung machen wollte. Unter den Todesopfern ist auch der Pilot und die 5 Fallschirmlehrer. Warum es zum Absturz gekommen ist, ist noch unklar. Der Iran und die USA bekriegen sich wieder. Auslöser dafür ist, dass ein Schiff in der Straße von Hormuz angegriffen worden ist. Viele fragen sich nun, ob damit das Rahmenabkommen und der diplomatische Weg in Richtung einer dauerhaften Lösung wackeln. Johannes Sadek berichtet aus Kairo.
2: Gefühlt geht es einen Schritt vor und zwei zurück. Der Iran beansprucht nun wieder die Kontrolle des Schiffsverkehrs durch die Straße von Hormuz allein für sich. Diese werde innerhalb der kommenden 30 Tage wieder vollständig unter die Verwaltung des Irans gestellt, sagte Außenminister Araghchi heute in Bagdad. Eigentlich ist im Rahmenabkommen mit den USA festgelegt, dass der Iran während der 60 Tage langen Verhandlungen dort keine Gebühren verlangen darf.
1: Eine Trennung zwischen Kirche und Staat, das ist im US-Bundesstaat Texas Fehlanzeige. Denn dort wird die Bibel für Schülerinnen und Schüler künftig zur Pflichtlektüre. Das hat die zuständige Behörde entschieden. Sie sagt, die Bibel sei ein unverzichtbares literarisches Werk, das für das Verständnis der amerikanischen Gründungsgeschichte und Kultur von Bedeutung sei. Kritik kommt dagegen von jenen, die für eine Trennung von Staat und Kirche sind. Man solle nicht allen Menschen eine bestimmte Religion aufzwingen, sagen sie. Ja, und erste Gewitter bringen eine Abkühlung von den heißen Temperaturen. Alles weitere zum Wetter gleich.
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1: Ja, darauf haben die meisten von uns gewartet. Die ersten Gewitter entladen sich und damit kühlt es ab, besonders in der östlichen Landeshälfte. In Bruneck hat es jetzt 20 Grad, 23 sind es in Freienfeld, 22 in Sechsten. Schwüler und heißer ist es noch entlang der Etsch, 32 Grad noch in Gargazon, 33 in Bozen und in Salur noch 34 Grad. Es kommt aber noch zu Hitzegewittern heute. Morgen kehrt die Sonne zurück, es wird noch einmal schwül und heiß, die Temperaturen gehen aber etwas zurück. Morgen Nachmittag steigt dann wieder die Gewitterneigung.
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0: 10 vor 5.
1: Wohnungsnot in Bozen. Bürgerinitiative bringt Vorschläge ein. Grüne von Meran wollen die Stadt entsiegeln. Und eine Gewitterfront zieht übers Land. Ich bin Marlies Winkler. Schönen Sonntagnachmittag.
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1: Die Bürgerinitiative Abitare Bozen will das Problem der Wohnungsnot lösen. Derzeit werde bloßes Krisenmanagement betrieben und die Wohnungsnot löse sich nicht allein durch den freien Markt, sagt die Bürgerinitiative. Sie hat der Gemeinde Bozen deshalb 2 Vorschläge unterbreitet. Es brauche eine soziale Wohnagentur. Die soll Eigentümern Garantien bieten, damit sie ihre Wohnungen nicht leer stehen lassen, sondern vermieten. Und die Gemeindeimmobiliensteuer GIS müsse neu gestaltet werden. Wer über die soziale Wohnagentur vermietet, soll weniger GIS zahlen. Und für leerstehende Wohnungen soll laut Abitare Bozen eine höhere GIS fällig werden. In Meran gibt es zu viel Beton und versiegelten Boden, das sagt die grüne Stadtliste von Meran. Asphalt und Beton speichern Hitze und wenn es zu Gewittern kommt, kann das Wasser nicht versickern. Das führe dazu, dass das Leben im Sommer für alle unangenehmer und gefährlicher werde, sagen die Grünen. Sie wollen Meran nun entsiegeln und Asphalt gezielt durch Grünflächen ersetzen. Nun sammelt die grüne Stadtliste Orte in Meran, die entsiegelt werden könnten. Sie lädt auch Bürgerinnen und Bürger ein, Fotos solche Orte zuzusenden. Im Nordosten von Frankreich ist ein Kleinflugzeug abgestürzt. 11 Menschen sind dabei ums Leben gekommen. Die Ursache ist noch unklar. Michael Evers berichtet aus Frankreich.
2: Zu dem Unglück kam es gleich nach dem Start der Maschine, wohl wegen eines technischen Defekts. Nahezu senkrecht sei das Flugzeug vom Himmel gefallen und in unmittelbarer Nähe der Bebauung und eines Supermarktes aufgeschlagen, sagte der Präfekt einem Fernsehsender. Keiner der Insassen habe überlebt. Zum Glück habe es auf dem Boden keine weiteren Opfer gegeben. Viele Menschen seien Zeugen des Absturzes geworden, darunter wohl auch etliche Angehörige der Insassen. Dabei soll es sich um eine Gruppe Pflegekräfte handeln, die Fallschirmsprünge absolvieren wollte, sowie ihre Ausbilder.
1: Bei der Fußball-Weltmeisterschaft geht es in die K.O.-Phase. Heute Abend gibt es das erste 16-Finalspiel Südafrika gegen Kanada. Thomas Bremser aus den USA. Welche Teams haben bei dieser WM bisher positiv überrascht?
3: Ja, es ist die WM der Superstars. Lionel Messi hat einen neuen WM-Torrekord aufgestellt und auch Erling Haaland, Harry Kane und Ousmane Dembélé haben sich hier schon eingeschossen für die K.O.-Runde. Brasilien, Spanien, Frankreich, Argentinien, die ganz großen Nationen hatten keine Probleme bisher. Am meisten freut sich die Welt aber wohl mit Kap Verde. Der kleine Inselstaat ist zum ersten Mal dabei und steht gleich in der K.O.-Runde durch 3 Unentschieden, unter anderem gegen Spanien und Uruguay. Großen Respekt.
1: Insgesamt sind dieses Mal 48 Mannschaften zur Fußball-WM angetreten.
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1: Gerade ziehen Gewitter durchs Land, sie sind teilweise heftig. Im Finchgau und in Meran sind schon die ersten Feuerwehren zu Unwettereinsätzen ausgerückt. Es ist zwar noch nicht überall nass geworden, die Temperaturen sind aber schon spürbar gesunken. Etwa 25 Grad messen wir in Sarntein, 18 in St. Martin in Thurn, in Sterzing 21 Grad und 27 Grad in Naturns. Morgen kehrt dann die Sonne zurück, es wird nochmal schwül heiß, die Temperaturen gehen aber etwas zurück. Morgen Nachmittag steigt dann wieder die Gewitterneigung an.
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5: Aus der Landesverkehrsmeldezentrale Karin Unterhofer mit aktuellen Meldungen. Auf der Brenner Autobahn gibt es in Fahrtrichtung Norden zwischen Trient Nord und Neumarkt und in der Gegenrichtung in Richtung Süden zwischen Neumarkt und Trient Süd Kolonnenverkehr wegen Überlastung. Allen, die unterwegs sind, gute Fahrt.

0: 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Eine Zeitangabe, es ist 17 Uhr. Aus der Gnadenkapelle des Bozner Doms übertragen wir nun die Andacht.
1: Ich habe

0: Im Namen des Vaters und des Sohnes und des Heiligen Geistes.
1: Amen.
0: Hochgelobt und gebenedeit sei das allerheiligste Sakrament des Altars. Ich glaube an Gott, den Vater, den Allmächtigen, den Schöpfer des Himmels und der Erde, und an Jesus Christus, seinen eingeborenen Sohn, unseren Herrn, empfangen durch den Heiligen Geist, geboren von der Jungfrau Maria, gelitten unter Pontius Pilatus, gekreuzigt, gestorben und begraben, hinabgestiegen in das Reich des Todes, am dritten Tage auferstanden von den Toten, aufgefahren in den Himmel. Er sitzt zur Rechten Gottes, des allmächtigen Vaters. Von dort wird er kommen, zu richten die Lebenden und die Toten. Ich glaube an den Heiligen Geist, die heilige katholische Kirche, Gemeinschaft der Heiligen, Vergebung der Sünden, Auferstehung der Toten und das ewige Leben. Amen. Vater unser im Himmel, geheiligt werde dein Name. Dein Reich komme, dein Wille geschehe, wie im Himmel, so auf Erden.
1: Unser tägliches Brot gib uns heute und vergib uns unsere Schuld, wie auch wir vergeben unseren Schuldigen. Und führe uns nicht in Versuchung, sondern erlöse uns von den Bösen.
0: Gegrüßt seist du, Maria, voller Gnade, der Herr ist mit dir, du bist gebenedeit unter den Frauen. Und gebenedeit ist die Frucht deines Leibes, Jesus, der uns den Glauben vermehre.
1: Heilige Maria, Mutter Gottes, bitte für uns Sünder, jetzt und in der Stunde unseres Todes. Amen.
0: Gegrüßt seist du, Maria, voller Gnade, der Herr ist mit dir, du bist gebenedeit unter den Frauen. Und gebenedeit ist die Frucht deines Leibes, Jesus, der uns die Hoffnung stärke.
1: Heilige Maria, Mutter Gottes, bitte für uns Sünder, jetzt und
0: gegrüßt seist du, Maria, voller Gnade, der Herr ist mit dir, du bist gebenedeit unter den Frauen und gebenedeit ist die Frucht deines Leibes, Jesus, der uns die Liebe entzündet.
1: Heilige Maria, Mutter Gottes, bitte für uns Sünder, jetzt und in der Stunde unseres Todes. Amen.
0: Ehre sei dem Vater und dem Sohn und dem Heiligen Geist.
1: Wie im Anfang, so auch jetzt und alle Zeit und in Ewigkeit. Amen.
0: Vater unser im Himmel, geheiligt werde dein Name, dein Reich komme, dein Wille geschehe wie im Himmel, so auf Erden.
1: Unser tägliches Brot gib uns heute und vergib uns unsere Schuld, wie auch wir vergeben unsere Schuldigen. Und führe uns nicht in Versuchung, sondern erlöse uns von den Bösen.
0: Gegrüßt seist du, Maria, voller Gnade, der Herr ist mit dir, du bist gebenedeit unter den Frauen. Und gebenedeit ist die Frucht deines Leibes, Jesus, der von den Toten auferstanden ist.
1: Heilige Maria, Mutter Gottes, bitte für uns Sünder, jetzt und in der Stunde unseres Todes. Amen.
0: Gegrüßt seist du, Maria, voller Gnade, der Herr ist mit dir, du bist gebenedeit unter den Frauen. Und gebenedeit ist die Frucht deines Leibes, Jesus, der von den Toten auferstanden ist.
1: Heilige Maria, Mutter Gottes, bitte für uns Sünder, jetzt und in der Stunde
0: gegrüßt seist du, Maria, voller Gnade, der Herr ist mit dir, du bist gebenedeit unter den Frauen und gebenedeit ist die Frucht deines Leibes, Jesus, der von den Toten auferstanden ist.
1: Heilige Maria, Mutter Gottes, bitte für uns Sünder, jetzt und in der Stunde unseres Todes. Amen.
0: Gegrüßt seist du, Maria, voller Gnade, der Herr ist mit dir, du bist gebenedeit unter den Frauen und gebenedeit ist die Frucht deines Leibes, Jesus, der von den Toten auferstanden ist.
1: Heilige Maria, Mutter Gottes, bitte für uns Sünder, jetzt und in der Stunde unseres Todes. Amen.
0: Gegrüßt seist du, Maria, voller Gnade, der Herr ist mit dir, du bist gebenedeit unter den Frauen und gebenedeit ist die Frucht deines Leibes, Jesus, der von den Toten auferstanden ist.
1: Heilige Maria, Mutter Gottes, bitte für uns Sünder, jetzt und in der Stunde.
0: Gegrüßt seist du, Maria, voller Gnade, der Herr ist mit dir, du bist gebenedeit unter den Frauen und gebenedeit ist die Frucht deines Leibes, Jesus, der von den Toten auferstanden ist.
1: Heilige Maria, Mutter Gottes, bitte für uns Sünder, jetzt und in der Stunde unseres Todes. Amen.
2: Gegrüßt seist du, Maria, voller Gnade, der Herr ist mit dir. Du bist gebenedeit unter den Frauen und gebenedeit ist die Frucht deines Leibes, Jesus, der von den Toten auferstanden ist.
1: Heilige Maria,
2: Gegrüßt seist du, Maria, voller Gnade, der Herr ist mit dir. Du bist gebenedeit unter den Frauen und gebenedeit ist die Frucht deines Leibes, Jesus, der von den Toten auferstanden ist.
1: Heilige Maria, Amen.
2: Gegrüßt seist du, Maria, voller Gnade, der Herr ist mit dir. Du bist gebenedeit unter den Frauen und gebenedeit ist die Frucht deines Leibes, Jesus, der von den Toten auferstanden ist.
1: Heilige Maria,
2: Gegrüßt seist du, Maria, voller Gnade, der Herr ist mit dir. Du bist gebenedeit unter den Frauen und gebenedeit ist die Frucht deines Leibes, Jesus, der von den Toten auferstanden ist.
1: Heilige Maria, Mutter Gottes, bitte für uns Sünder, jetzt und in der Stunde unseres Todes. Amen.
2: Ehre sei dem Vater und dem Sohn und dem Heiligen Geist.
1: Amen.

0: unser tägliches Brot gib uns heute und vergib uns unsere Schuld, wie auch wir vergeben unseren Schuldigern. Und führe uns nicht in Versuchung, sondern erlöse uns von dem Bösen. Heilige Maria, Mutter Gottes, bitte für uns Sünder, jetzt und in der Stunde unseres Todes. Amen. Heilige Maria, Mutter Gottes, bitte für uns Sünder, jetzt und in der Stunde unseres Todes. Amen. Heilige Maria, Mutter Gottes, bitte für uns Sünder, jetzt und in der Stunde unseres Todes. Amen. Heilige Maria, Mutter Gottes, bitte für uns Sünder, jetzt und in der Stunde unseres Todes. Amen. Heilige Maria, Mutter Gottes, bitte für uns Sünder, jetzt und in der Stunde unseres Todes. Amen. Heilige Maria, Mutter Gottes, bitte für uns Sünder, jetzt und in der Stunde unseres Todes. Amen. Heilige Maria, Mutter Gottes, bitte für uns Sünder, jetzt und in der Stunde unseres Todes. Amen. Heilige Maria, Mutter Gottes, bitte für uns Sünder, jetzt und in der Stunde unseres Todes. Amen. Heilige Maria, Mutter Gottes, bitte für uns Sünder, jetzt und in der Stunde unseres Todes. Amen. Heilige Maria, Mutter Gottes, bitte für uns Sünder, jetzt und in der Stunde unseres Todes. Amen. Ehre sei dem Vater und dem Sohn und dem Heiligen Geist. Vater unser im Himmel, geheiligt werde dein Name, dein Reich komme, dein Wille geschehe wie im Himmel, so auf Erden. Gegrüßt seist du, Maria, voller Gnade, der Herr ist mit dir, du bist gebenedeit unter den Frauen und gebenedeit ist die Frucht deines Leibes, Jesus, der uns den Heiligen Geist gesandt hat.
1: Heilige Maria, Mutter Gottes, bitte für uns Sünder, jetzt und in der Stunde unseres Todes. Amen.
0: Gegrüßt seist du, Maria, voller Gnade, der Herr ist mit dir, du bist gebenedeit unter den Frauen und gebenedeit ist die Frucht deines Leibes, Jesus, der uns den Heiligen Geist gesandt hat.
1: Jetzt und in der Stunde unseres Todes. Amen.
0: gegrüßt seist du, Maria, voller Gnade, der Herr ist mit dir, du bist gebenedeit unter den Frauen, und gebenedeit ist die Frucht deines Leibes, Jesus, der uns den Heiligen Geist gesandt hat.
1: Heilige Maria, Mutter Gottes, bitte für uns Sünder, jetzt und in der Stunde unseres Todes. Amen.
0: Gegrüßt seist du, Maria, voller Gnade, der Herr ist mit dir, du bist gebenedeit unter den Frauen, und gebenedeit ist die Frucht deines Leibes, Jesus, der uns den Heiligen Geist gesandt hat.
1: Heilige Maria, Mutter Gottes, bitte für uns Sünder, jetzt und in der Stunde unseres Todes. Amen.
0: Gegrüßt seist du, Maria, voller Gnade, der Herr ist mit dir, du bist gebenedeit unter den Frauen, und gebenedeit ist die Frucht deines Leibes, Jesus, der uns den Heiligen Geist gesandt hat.
1: Heilige Maria, Mutter Gottes, bitte für uns Sünder, jetzt und in der Stunde unseres Todes.
0: Gegrüßt seist du, Maria, voller Gnade, der Herr ist mit dir, du bist gebenedeit unter den Frauen, und gebenedeit ist die Frucht deines Leibes, Jesus, der uns den Heiligen Geist gesandt hat.
1: Heilige Maria, Mutter Gottes, bitte für uns Sünder, jetzt und in der Stunde unseres Todes. Amen.
0: Gegrüßt seist du, Maria, voller Gnade, der Herr ist mit dir, du bist gebenedeit unter den Frauen, und gebenedeit ist die Frucht deines Leibes, Jesus, der uns den Heiligen Geist gesandt hat.
1: Heilige Maria, Mutter Gottes, bitte für uns Sünder, jetzt und in der Stunde unseres Todes. Amen.
0: Gegrüßt seist du, Maria, voller Gnade, der Herr ist mit dir, du bist gebenedeit unter den Frauen, und gebenedeit ist die Frucht deines Leibes, Jesus, der uns den Heiligen Geist gesandt hat.
1: Heilige Maria, Mutter Gottes, bitte für uns Sünder, jetzt und in der Stunde unseres Todes. Amen.
0: Gegrüßt seist du, Maria, voller Gnade, der Herr ist mit dir, du bist gebenedeit unter den Frauen, und gebenedeit ist die Frucht deines Leibes, Jesus, der uns den Heiligen Geist gesandt hat.
1: Heilige Maria,
0: gegrüßt seist du, Maria, voller Gnade, der Herr ist mit dir, du bist gebenedeit unter den Frauen, und gebenedeit ist die Frucht deines Leibes, Jesus, der uns den Heiligen Geist gesandt hat.
1: Heilige Maria, Mutter Gottes, bitte für uns Sünder, jetzt und in der Stunde unseres Todes. Amen.
0: Ehre sei dem Vater und dem Sohn und dem Heiligen Geist.
1: Wie im Anfang, so auch jetzt und alle Zeit und in Ewigkeit. Amen. Vater unser im Himmel, geheiligt werde dein Name, dein Reich komme, dein Wille geschehe, wie im Himmel so auf Erden.
0: Unser tägliches Brot gib uns heute und vergib uns unsere Schuld, wie auch wir vergeben unseren Schuldigern. Und führe uns nicht in Versuchung, sondern erlöse uns von dem Bösen.
1: Gegrüßet seist du, Maria, voller Gnade, der Herr ist mit dir. Du bist gebenedeit unter den Frauen, und gebenedeit ist die Frucht deines Leibes, Jesus, der dich vor Jungfrau in den Himmel aufgenommen hat.
0: Heilige Maria, Mutter Gottes, bitte für uns Sünder, jetzt und in der Stunde unseres Todes. Amen.
1: Gegrüßet seist du, Maria, voller Gnade, der Herr ist mit dir. Du bist gebenedeit unter den Frauen, und gebenedeit ist die Frucht deines Leibes, Jesus, der dich vor Jungfrau in den Himmel aufgenommen hat.
0: Heilige Maria, Mutter Gottes, bitte für uns Sünder, jetzt und in der Stunde unseres Todes. Amen.
1: Gegrüßet seist du, Maria, voller Gnade,
0: Heilige Maria, Mutter Gottes, bitte für uns Sünder, jetzt und in der Stunde unseres Todes. Amen.
1: Gegrüßet seist du, Maria, voll der Gnade, der Herr ist mit dir. Du bist gebenedeit unter den Frauen, und gebenedeit ist die Frucht deines Leibes, Jesus, der dich vor Jungfrau in den Himmel aufgenommen hat.
0: Heilige Maria, Mutter Gottes, bitte für uns Sünder, jetzt und in der Stunde unseres Todes. Amen.
1: Gegrüßet seist du, Maria, voller Gnade, der Herr ist mit dir. Du bist gebenedeit unter den Frauen, und gebenedeit ist die Frucht seines Leibes, Jesus, der dich vor Jungfrau in den Himmel aufgenommen hat.
0: Heilige Maria, Mutter Gottes, bitte für uns Sünder, jetzt und in der Stunde unseres Todes. Amen.
1: Gegrüßet seist du, Maria, voller Gnade, der Herr ist mit dir. Du bist gebenedeit
0: Heilige Maria, Mutter Gottes, bitte für uns Sünder, jetzt und in der Stunde unseres Todes. Amen. Heilige Maria, Mutter Gottes, bitte für uns Sünder, jetzt und in der Stunde unseres Todes. Amen. Heilige Maria, Mutter Gottes, bitte für uns Sünder, jetzt und in der Stunde unseres Todes. Amen. Heilige Maria, Mutter Gottes, bitte für uns Sünder, jetzt und in der Stunde unseres Todes. Amen. Heilige Maria, Mutter Gottes, bitte für uns Sünder, jetzt und in der Stunde unseres Todes. Amen. Ehre sei dem Vater und dem Sohn und dem Heiligen Geist.
1: Wie im Anfang, so auch jetzt und alle Zeit und in Ewigkeit. Amen.
0: Vater unser im Himmel, geheiligt werde dein Name, dein Reich komme, dein Wille geschehe, wie im Himmel, so auf Erden.
1: Unser tägliches Brot gib uns heute und vergib uns unsere Schuld, wie auch wir vergeben unseren Schuldigern, und führe uns nicht in Versuchung, sondern erlöse uns von den Bösen.
0: Gegrüßt seist du, Maria, voller Gnade, der Herr ist mit dir, du bist gebenedeit unter den Frauen, und gebenedeit ist die Frucht deines Leibes, Jesus, der dich, o Jungfrau, im Himmel gekrönt hat.
1: Heilige Maria, Mutter Gottes, bitte für uns Sünder, jetzt und in der Stunde unseres Todes. Amen.
0: Gegrüßt seist du, Maria, voller Gnade, der Herr ist mit dir, du bist gebenedeit unter den Frauen, und gebenedeit ist die Frucht deines Leibes, Jesus, der dich, o Jungfrau, im Himmel gekrönt hat.
1: Heilige Maria,
0: gegrüßt seist du, Maria, voller Gnade, der Herr ist mit dir, du bist gebenedeit unter den Frauen, und gebenedeit ist die Frucht deines Leibes, Jesus, der dich, o Jungfrau, im Himmel gekrönt hat.
1: Heilige Maria, Mutter Gottes, bitte für uns Sünder, jetzt und in der Stunde unseres Todes. Amen.
0: Gegrüßt seist du, Maria, voller Gnade, der Herr ist mit dir, du bist gebenedeit unter den Frauen, und gebenedeit ist die Frucht deines Leibes, Jesus, der dich, o Jungfrau, im Himmel gekrönt hat.

0: gekrönt hat.
1: Heilige Maria, Mutter Gottes, bitte für uns Sünder, jetzt und in der Stunde unseres Todes. Amen.
0: Gegrüßt seist du, Maria, voller Gnade, der Herr ist mit dir, du bist gebenedeit unter den Frauen, und gebenedeit ist die Frucht deines Leibes, Jesus, der dich, o Jungfrau, im Himmel gekrönt hat.
1: Heilige Maria, Mutter Gottes, bitte für uns Sünder, jetzt und
0: gegrüßt seist du, Maria, voller Gnade, der Herr ist mit dir, du bist gebenedeit unter den Frauen, und gebenedeit ist die Frucht deines Leibes, Jesus, der dich, o Jungfrau, im Himmel gekrönt hat.
1: Heilige Maria, Mutter Gottes, bitte für uns Sünder, jetzt und in der Stunde unseres Todes. Amen.
0: Gegrüßt seist du, Maria, voller Gnade, der Herr ist mit dir, du bist gebenedeit unter den Frauen, und gebenedeit ist die Frucht deines Leibes, Jesus, der dich, o Jungfrau, im Himmel gekrönt hat.
1: Heilige Maria, Mutter Gottes, bitte für uns Sünder, jetzt und in der Stunde unseres Todes. Amen.
0: Gegrüßt seist du, Maria, voller Gnade, der Herr ist mit dir, du bist gebenedeit unter den Frauen, und gebenedeit ist die Frucht deines Leibes, Jesus, der dich, o Jungfrau, im Himmel gekrönt hat.
1: Heilige Maria, Mutter Gottes, bitte für uns Sünder, jetzt und in der Stunde unseres Todes. Amen.
0: Ehre sei dem Vater und dem Sohn und dem Heiligen Geist.
1: Wie im Anfang, so auch jetzt und alle Zeit und in Ewigkeit. Amen.
0: Wir bitten die Herz-Jesu-Litanei 564. Herr, erbarme dich. Christus, erbarme dich. Herr, erbarme dich. Christus, höre uns. Gott Vater im Himmel. Gott Sohn, Erlöser der Welt. Gott Heiliger Geist. Du Herz des Sohnes Gottes. Herz Jesu im Schoß der Jungfrau Maria vom Heiligen Geist gebildet.
1: Erbarme dich uns.
0: Herz Jesu mit dem Worte Gottes wesenhaft vereinigt.
1: Erbarme dich uns.
0: Herz Jesu unendlich erhaben.
1: Erbarme dich uns.
0: Herz Jesu, du heiliger Tempel Gottes.
1: Erbarme dich uns.
0: Herz Jesu, du Zelt des Allerhöchsten.
1: Erbarme dich uns.
0: Herz Jesu, du Haus Gottes und Pforte des Himmels.
1: Erbarme dich uns.
0: Herz Jesu, du Feuerherd der Liebe.
1: Erbarme dich uns.
0: Herz Jesu, du Wohnstatt der Gerechtigkeit und Liebe.
1: Erbarme dich uns.
0: Du Herz voll Güte und Liebe.
1: Erbarme dich uns.
0: Herz Jesu, du Abgrund aller Tugenden.
1: Erbarme dich uns.
0: Herz Jesu, würdig allen Lobes.
1: Erbarme dich uns.
0: Herz Jesu, du König und Mitte aller Herzen.
1: Erbarme dich uns.
0: Herz Jesu, in dem alle Schätze der Weisheit und der Erkenntnis sind.
1: Erbarme dich uns.
0: Herz Jesu, in dem die ganze Fülle der Gottheit wohnt.
1: Erbarme dich uns.
0: Herz Jesu, aus dem Vater das dem Vater wohlgefällt.
1: Erbarme dich uns.
0: Herz Jesu, aus dessen Gnade wir alle empfangen.
1: Erbarme dich uns.
0: Herz Jesu, du Sehnsucht der Schöpfung von Anbeginn.
1: Erbarme dich uns.
0: Du Herz, geduldig und voll Erbarmen.
1: Erbarme dich uns.
0: Herz Jesu, reich für alle, die dich anrufen.
1: Erbarme dich uns.
0: Herz Jesu, du Quell des Lebens und der Heiligkeit.
1: Erbarme dich uns.
0: Herz Jesu, du Sühne für unsere Sünden.
1: Erbarme dich uns.
0: Herz Jesu, mit Schmach gesättigt.
1: Erbarme dich uns.
0: Herz Jesu, wegen unserer Missetaten zerschlagen.
1: Erbarme dich uns.
0: Herz Jesu, bis zum Tode gehorsam.
1: Erbarme dich uns.
0: Du Herz, durchbohrt von der Lanze.
1: Erbarme dich uns.
0: Herz Jesu, du Quelle allen Trostes.
1: Erbarme dich uns.
0: Herz Jesu, unsere Auferstehung und unser Leben.
1: Erbarme dich uns.
0: Herz Jesu, unser Friede und unsere Versöhnung.
1: Erbarme dich uns.
0: Herz Jesu, du Opferlamm für die Sünder.
1: Erbarme dich uns.
0: Herz Jesu, du Rettung aller, die auf dich hoffen.
1: Erbarme dich uns.
0: Herz Jesu, du Hoffnung aller, die in dir sterben.
1: Erbarme dich uns.
0: Herz Jesu, du Freude aller Heiligen.
1: Erbarme dich uns.
0: Lamm Gottes, du nimmst hinweg die Sünde der Welt. Lamm Gottes, du nimmst weg die Sünde der Welt.
1: Herr, erhöre uns.
0: Lamm Gottes, du nimmst hinweg

0: die Sünde der Welt. Jesus, gütig und selbstlos von Herzen. Lasset uns beten. Gütiger Gott, aus dem geöffneten Herzen deines Sohnes kommt die Fülle des Erbarmens. Hilf uns, dass wir seine Liebe nicht ohne Antwort lassen. Darum bitten wir durch Christus, unseren Herrn.
1: Amen.
0: Hochgelobt und gebenedeit sei das allerheiligste Sakrament des Altars.
1: In dem Wahrheit zu gehen ist das wahre Fleisch und Blut unseres Herrn.

0: Bringen Sie das Herrn nach der Marienbotschaft.
1: Gegrüßt seist du, Maria, voller Gnade, der Herr ist mit dir. Du bist gebenedeit unter den Frauen und gebenedeit ist die Frucht deines Leibes, Jesus.
2: Heilige Maria, Mutter Gottes, bitte für uns Sünder, jetzt und in der Stunde unseres Todes. Amen.
1: Maria sprach, siehe, ich bin die Magd des Herrn. Gegrüßt seist du, Maria, voller Gnade, der Herr ist mit dir. Du bist gebenedeit unter den Frauen und gebenedeit ist die Frucht deines Leibes, Jesus.
2: Heilige Maria, Mutter Gottes, bitte für uns Sünder, jetzt und in der Stunde unseres Todes. Amen.
1: Und das Wort ist Fleisch geworden. Gegrüßt seist du, Maria, voller Gnade, der Herr ist mit dir. Du bist gebenedeit unter den Frauen und gebenedeit ist die Frucht deines Leibes, Jesus.
2: Heilige Maria, Mutter Gottes, bitte für uns Sünder, jetzt und in der Stunde unseres Todes. Amen.
1: Bitte für uns, heilige Gottesmutter. Lasset uns beten. Wir bitten dich, Herr, gieße deine Gnade in unsere Herzen ein. Durch die Botschaft des Engels haben wir die Menschwerdung Christi, deines Sohnes, erkannt. Lass uns durch sein Leiden und Kreuz zur Herrlichkeit der Auferstehung gelangen. Darum bitten wir durch Christus, unseren Herrn.
2: Amen.
1: Herr, gib unseren Verstorbenen die ewige Ruhe.
2: Und das ewige Licht euch.
1: Lass sie ruhen in Frieden.
2: Amen.
1: Im Namen des Vaters und des Sohnes und des Heiligen Geistes.
2: Amen.
1: Gelobt sei Jesus Christus.

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0: 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Eine Zeitangabe, es ist 17.30 Uhr.
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0: 10 vor 6.
1: Nach Hitzewelle Gewitter bringen erste Mohrenabgänge. Bürgerinitiative fordert Lösung für Wohnungsnot in Bozen. Und heute gibt's Gewitter, morgen wieder Sonne. Ich bin Marlies Winkler, schönen Sonntagabend.
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1: Nach der Hitzewelle entladen sich über Südtirol nun teils heftige Gewitter mit starkem Wind und Hagel. Das hat schon zu mehreren Unwetterschäden geführt. Im oberen Finchgau in Schlödern sind mehrere Feuerwehren wegen eines Mohrenabgangs ausgerückt. Es kommt zu Behinderungen auf der Staatsstraße. Auch in Meran sind die Wehrleute zu einem Unwettereinsatz ausgerückt. Die Bürgerinitiative Abitare Bozen will das Problem der Wohnungsnot lösen. Derzeit werde bloßes Krisenmanagement betrieben und die Wohnungsnot löse sich nicht allein durch den freien Markt, sagt die Bürgerinitiative. Sie hat der Gemeinde Bozen deshalb zwei Vorschläge unterbreitet. Es brauche eine soziale Wohnagentur. Die soll Eigentümern Garantien bieten, damit diese ihre Wohnungen nicht leer stehen lassen, sondern vermieten. Und die Gemeindeimmobiliensteuer GIS müsse neu gestaltet werden. Wer über diese soziale Wohnagentur vermietet, soll weniger GIS zahlen. Und für leerstehende Wohnungen soll laut Abitare Bozen eine höhere GIS fällig werden. In Rom laufen die Ermittlungen nach einem Dreifachmord weiterhin auf Hochtouren. Nach dem Täter wird nun auch im Ausland gefahndet. Er hat ein Ehepaar aus Bangladesch und ihre 5 Jahre alte Tochter in ihrer Wohnung getötet. Verdächtigt wird ein 43-jähriger Bekannter der Familie. Zum Mord gibt es nun verschiedene Hypothesen. Es könnte sein, dass Eifersucht Auslöser für die Morde war. Der Verdächtige soll besessen von der getöteten Frau gewesen sein. Es könnte auch sein, dass der mutmaßliche Täter in der Zwischenzeit Suizid begangen hat. Nun zum Sport, zuerst zur Formel 1. So viele Fans wie an diesem Wochenende sind noch nie gekommen zum Formel 1 Grand Prix am Red Bull Ring in Spielberg. Insgesamt 320.000 Besucher wurden gezählt. Den Sieg geholt hat sich Mercedes-Pilot George Russell. Zweiter wurde Max Verstappen mit Red Bull und Kimi Antonelli, ebenfalls Mercedes, holte sich den 3. Platz. Das Rennen fand bei extremer Hitze statt. Das Rote Kreuz musste mehrere Besucher versorgen, teilweise weil diese in der Hitze Alkohol getrunken hatten. Und noch zum Fußball. 48 Mannschaften sind zur Fußballweltmeisterschaft angetreten. Nun sind 32 übrig geblieben. Für sie geht es in die K.O.-Phase. 16 Mannschaften mussten also bereits ihre Koffer packen. Thomas Bremser aus den USA. Welche Teams haben denn enttäuscht bei dieser WM?
2: Ja, vor allem die Türkei hätte sich das alles wohl ganz anders vorgestellt. Nach langer Zeit endlich wieder dabei und dann gleich schon nach 2 Spielen raus. Das ist bitter. Zumindest gab es zum Abschluss einen versöhnlichen Last-Minute-Sieg gegen die USA. Auch der zweimalige Weltmeister Uruguay hat ziemlich enttäuscht. Nach der Vorrunde raus und bei allen 3 Gegentoren sah Uruguays Torwart nicht gut aus. Im letzten Spiel wurde er zur Pause ausgewechselt auf eigenen Wunsch.
1: Heute Abend gibt es das erste 16-Finalspiel Südafrika gegen Kanada. Anpfiff ist um 21 Uhr. Und ja, eine Gewitterfront sorgt gerade dafür, dass die Temperaturen nach unten gehen. Alles weitere zum Wetter gleich.
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1: Die Temperaturen sind mit den Gewittern gesunken. Wir messen 21 Grad in Burgstall, 20 in Bruneck, in Völs 25 Grad, 19 in Niederdorf und 12 Grad in Sulden. Heute ziehen noch einige Gewitter durchs Land. Sie sind teilweise heftig mit starkem Wind. Morgen kehrt dann die Sonne zurück. Es wird noch einmal schwül heiß. Die Temperaturen steigen nochmal auf maximal 32 bis 36 Grad. Am Nachmittag kann es auch morgen wieder Hitzegewitter geben. In den Tagen darauf verabschieden wir uns aber endgültig von dieser Hitzewelle. Die Temperaturen gehen dann allmählich immer weiter zurück.
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0: 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Es ist jetzt 18.30 Uhr. Wir bringen nun das Nachrichtenmagazin von Vatican News.
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2: Unsere Themen heute. Der Papst betet beim Angelus für die Opfer des Erdbebens in Venezuela. Dort nähert sich die Zahl der Todesopfer der 1500er Marke. Weit über 3000 Menschen wurden verletzt. Herzlich willkommen bei uns am Mikrofon. Begrüßt Sie Stefan von Kempis. Ich wünsche Ihnen allen einen schönen Sonntag. Leo der 14. hat heute für die Opfer der verheerenden Erdstöße in Venezuela gebetet. Ich möchte den venezolanischen Schwestern und Brüdern, die von den jüngsten Erdbeben betroffen sind, meine Verbundenheit aussprechen. Das sagte der Papst bei seinem Angelusgebet in Rom. Die Erdstöße hätten zahlreiche Todesopfer und Verletzte sowie enorme Sachschäden verursacht, fuhr der Papst fort. Während ich zum Herrn für die ewige Ruhe der Verstorbenen bete, bekräftige ich meine geistliche Verbundenheit mit ihren Angehörigen, mit den Verletzten und allen, die von dieser Tragödie betroffen wurden. Ebenso will ich all jenen meine Dankbarkeit und meine Ermutigung aussprechen, die sich großzügig an den Such- und Hilfsmaßnahmen beteiligen. Die Bischofskonferenz von Venezuela rief die Gläubigen für diesen Sonntag zum Gebet für die Opfer, Verletzten und betroffenen Familien auf. In einem Statement äußern die Bischöfe tiefen Schmerz über die Katastrophe und zugleich Hoffnung im Glauben. Die Kirche in Venezuela hat Hilfsaktionen und Sammelstellen in den Bistümern und Pfarreien organisiert. Man wolle die Bevölkerung auch praktisch unterstützen und habe kirchliche Einrichtungen geöffnet als Anlaufstellen für Spenden von Lebensmitteln, Wasser, Medikamenten und Kleidung. Die Caritas koordiniert außerdem die Verteilung von Hilfsgütern. Nach den schweren Erschütterungen vom 24. Juni abends ist die Lage in vielen Gebieten Venezuelas weiter angespannt. Die Zahl der Todesopfer wurde am Samstagabend mit 1430 Personen angegeben. Mehr als 3200 Menschen wurden verletzt. Zusätzlich gelten laut Angaben von Hilfsorganisationen mehr als 50.000 Menschen als vermisst. Hunderte Gebäude sind eingestürzt, darunter auch kirchliche Einrichtungen und Ausbildungsstätten. Viele Menschen in Venezuela sind weiterhin ohne Strom, Wasser oder sichere Unterkunft. Zurück zum Angelusgebet des Papstes. In seiner Ansprache zuvor beschäftigte sich Leo der 14. mit dem Evangelium von diesem Sonntag, Matthäus 10. Darin sagt Jesus, wer nicht sein Kreuz auf sich nimmt und mir nachfolgt, ist meiner nicht wert. Hier hören Sie, was der Papst dazu gesagt hat, ins Deutsche gebracht von Pater Friedrich Prassel.
3: Auch im heutigen Evangelium hören wir einige Ermahnungen Jesu, um in der Nachfolge zu leben und Zeugen seines Reiches zu sein. Es geht nicht um irgendwelche äußerliche Taten, sondern darum, dass wir uns ganz und gar auf eine Liebesbeziehung mit ihm einlassen. Und um Frucht zu bringen, braucht die Liebe mindestens drei Dinge: Loslassen, Verlust und Aufnahmebereitschaft. Zuerst das Loslassen. Jesus sagt, wer Vater oder Mutter mehr liebt als mich, ist meiner nicht wert. Und wer Sohn oder Tochter mehr liebt als mich, ist meiner nicht wert. In dem Augenblick, in dem der Herr beginnt, seine Apostel in die Mission zu schicken, möchte er, dass sie von allen Bindungen frei sind. Für alle gilt indes, dass auch die wichtigsten Verbundenheiten ihre Fülle dank der Liebe finden, die Christus uns schenkt. Denken wir zum Beispiel an das Eheleben. Man kann es nur dann voll und ganz leben, wenn man das Elternhaus verlässt, um sich ganz auf die eheliche Beziehung einzulassen. Denken wir auch an die Erziehung der Kinder. Man hilft ihnen, sich zu entfalten und glücklich zu sein, indem man sie dazu erzieht, auf eigenen Beinen zu stehen und ihre eigenen Entscheidungen zu treffen. Der heilige Augustinus sagt, es ist schmerzhaft, das zu verlieren, was man liebt. Aber auch der Bauer verliert vorübergehend das, was er sät. Nur wenn er diesen Samen, den er in die Erde geworfen hat, verliert, kann er ihn aufkeimen sehen. In diesem Sinn ist die Liebe auch Verlust. Es fällt uns schwer, das zu verstehen, besonders in einer Welt, in der Verlieren eine Schwäche zu sein scheint und wir davon besessen sind, zu haben und zu besitzen. Die Liebe trägt jedoch nur dann Früchte, wenn wir uns verschenken, wenn wir bereit sind, ein bisschen von uns selbst herzugeben, um den anderen Platz zu machen, etwas Zeit zu opfern, um einem Freund zuzuhören und ein wenig Bequemlichkeit aufzugeben, um eine schwierige Situation gemeinsam zu meistern. Wer das Leben nur für sich selbst findet, so heißt es im Evangelium, der verliert es in Wirklichkeit, weil es nicht für die Freude der Liebe offen ist und unfruchtbar wird. Deshalb lädt Jesus uns ein, das Kreuz zu umarmen. Er hat sich hingegeben, hat sich selbst verloren und genau dadurch haben wir sein Leben in Fülle empfangen können. Ebenso werden auch wir, wenn wir nach der Logik der Hingabe leben, in der Lage sein, in unseren Beziehungen neues Leben hervorzubringen. Und schließlich die Aufnahmebereitschaft. Denn Liebe drückt sich in konkreten Entscheidungen und Taten aus, in einem Engagement, das aus kleinen alltäglichen Gesten besteht, wie zum Beispiel jemanden, der Durst hat, ein Glas Wasser anzubieten. Als Jesus seine Jünger vor sich her aussandte, forderte er sie auf, ohne Proviant auszuziehen, also bedürftig zu sein, weil sie auf diese Weise bei denen, denen sie begegnen, Aufnahmebereitschaft wecken. Und so nehmen wir, wenn wir jemanden aufnehmen, der im Namen Jesu kommt, ihn selbst auf und den himmlischen Vater, der ihn gesandt hat. Die Liebe zum Herrn zeigt sich stets in der Aufnahmebereitschaft gegenüber den Schwestern und Brüdern. Meine Lieben, lasst uns zur Jungfrau Maria beten, die ihren Sohn geliebt hat und ihn auch zu verlieren wusste. Möge sie uns helfen, sowohl demütige als auch freudige Zeugen der Liebe Christi zu sein.
4: Angelus Domini, nunciavet Mariae,
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2: Das waren die Gedanken von Papst Leo zum Evangelium von diesem Sonntag beim Angelusgebet, ins Deutsche übersetzt von Pater Friedrich Prassel. Und jetzt zwei Hinweise in eigener Sache. Morgen am Montag ist das Hochfest der Apostel Petrus und Paulus, der römischen Stadtpatrone. Dazu wird Papst Leo am Morgen im Petersdom die Eucharistie feiern. Das übertragen wir ab 10 Uhr live und auf Deutsch, auch über Partnersender in Radio und Fernsehen. Und der zweite Hinweis, im Vatikan hat am Freitag und Samstag ein großes Kardinalskonsistorium stattgefunden, also ein Beratungstreffen der Kardinäle mit dem Papst. Wer dazu mehr erfahren will, wird fündig auf unserer Internetseite www.radiovatikan.de. Und jetzt werfen wir einen Blick voraus auf unser Abendprogramm. Da hören Sie den vierten Teil unserer Radioakademie über die Enzyklika von Papst Leo, Magnifica Humanitas. Wir stellen Ihnen die Kernsätze des Dokuments vor. Hören wir doch mal rein.
6: Drittes Kapitel: Technik und Herrschaft, die Größe der menschlichen Person angesichts der Versprechen der KI.
7: Wir sind aufgerufen, über die große Baustelle unseres Zeitalters nachzudenken. Was bauen wir? Während die technologische Entwicklung Sprachen, Beziehungen, Institutionen und Machtformen rasch verändert, müssen und können wir Gläubige entscheiden, an welchem Projekt wir mitarbeiten und mit welchem Stil, um das großartige Menschsein, das uns als Gabe anvertraut wurde, zu bewahren und zur Geltung zu bringen. Dabei handelt es sich nicht um eine Entscheidung über unsere Zukunft, sondern über unsere Gegenwart, denn KI und die anderen aufkommenden Technologien sind bereits Teil unseres Alltags.
8: Deshalb ermutige ich alle und besonders die Laien, sich nicht vor den Herausforderungen der Wirklichkeit zu fürchten, einander zuzuhören und die eigene Verantwortung zum Aufbau einer menschlicheren und geschwisterlicheren Gesellschaft entschlossen wahrzunehmen.
6: Das technokratische Paradigma und die digitale Macht.
7: In der Enzyklika Laudato Si hat Papst Franziskus die zunehmende Durchsetzung eines technokratischen Paradigmas in der globalisierten Welt angeprangert, also die Tendenz, persönliche, gesellschaftliche und wirtschaftliche Entscheidungen allein der Logik der Effizienz, der Kontrolle und des Profits zu unterwerfen.
8: An sich können diese Innovationen zu einer großen Hilfe für die ganzheitliche menschliche Entwicklung und die Bewahrung unseres gemeinsamen Hauses werden. Doch gerade wegen ihrer Leistungsfähigkeit können sie als Beschleuniger des technokratischen Paradigmas wirken und bedürfen daher einer neuen geistlichen, ethischen und politischen Einordnung.
7: Wenn technologische Entwicklung ohne eine angemessene ethische und soziale Reifung voranschreitet, kann es geschehen, dass die Mittel mehr werden, ohne dass die Menschlichkeit in gleichem Maße mitwächst. Das führt zu einem Mehrhaben, aber nicht zu einem Mehrsein. Und der Mensch läuft Gefahr, in erster Linie aufgrund der Leistungen bewertet zu werden, die er erbringt.
8: Im digitalen Bereich liegt die Kontrolle über Plattformen, Infrastrukturen, Daten und Rechenleistung in vielen Fällen nicht in der Hand der Staaten, sondern von großen wirtschaftlichen und technologischen Akteuren, die de facto die Zugangsbedingungen, die Regeln der Sichtbarkeit und die Möglichkeiten der Teilhabe selbst festlegen.
7: Angesichts dieser Machtkonzentration in der digitalen Welt werden die großen Prinzipien der Soziallehre zu Maßstäben für die Beurteilung und Einordnung dieser neuen Situation. Die unveräußerliche Würde des Menschen, das Gemeinwohl, die allgemeine Bestimmung der Güter, die Subsidiarität, die Solidarität und die soziale Gerechtigkeit.
2: Das war ein Auszug aus dem vierten Teil unserer Radioakademie über die Enzyklika von Papst Leo, Magnifica Humanitas. 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Das war unser sonntägliches Magazin Treffpunkt Weltkirche. Vielen Dank, dass Sie mit dabei waren. Ich wünsche Ihnen alles Gute, noch einen schönen Sonntag und einen guten Start in die Woche. Am Mikrofon Stefan von Kempis. 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
1: Daniel Hofer aus der Landesverkehrsmeldezentrale mit aktuellen Meldungen. Nach Murenabgängen gesperrt sind die Staatsstraße Spondini-Greschenpass bei Schluderns mit Umleitung über Gluerns-Malz. Die Landesstraße Sinich-Varinz im Bereich des Kreisverkehrs Katzensteinstraße. Die Landesstraße Meran-Mölten zwischen der Neif und Hafling sowie zwischen Hafling und Mölten. Und in der Gemeinde Schnalz die Gemeindestraße Pfossental. Die Finchker Bahnlinie ist im Abschnitt Spondini-Malz aus Sicherheitsgründen gesperrt. Kommen Sie gut voran.

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1: Sexueller Missbrauch hinterlässt tiefe Wunden. Die Betroffenen leiden oft selbst nach vielen Jahren immer noch unter dem Erlebten. Geschieht der Missbrauch im kirchlichen Verantwortungsbereich, erschüttert er zudem den Glauben vieler Menschen. Hören Sie jetzt die 9. Folge der Gesprächsreihe Offene Wunden, offen reden. Aufarbeitung und Prävention in der Kirche Südtirols mit Gastgeber Peter Beer. Er ist Professor an der Päpstlichen Universität Gregoriana und Leiter der Steuerungsgruppe des diözesanen Projekts Mut zum Hinsehen, das sich um die Aufarbeitung von Missbrauch sowie die Stärkung von Prävention kümmert. Heute spricht Peter Beer mit Alex Lamprecht, dem Pastoralassistenten der katholischen Jungschar Südtirols. Ich wünsche Ihnen spannende Unterhaltung.
2: Ich spreche heute mit Alex Lamprecht, der ist Pastoralassistent bei Südtirols katholischer Jungschar, verantwortlicher für Ministrantinnenpastoral. Wie sind Sie jetzt eigentlich zu diesem Arbeitsbereich gekommen? Haben Sie sich schon immer gedacht, wenn ich in diesen Beruf einsteige, muss ich dorthin kommen? Oder haben Sie auch andere Optionen für sich ins Auge genommen? Wie sind Sie dazugekommen und was motiviert Sie bei der Arbeit?
3: Ja, genau. Also ich habe Theologie studiert und gegen Ende meines Studiums habe ich dann eine Arbeit gesucht. Ich war sogar eine Zeit lang im Priesterseminar, habe aber dann gemerkt, das ist vielleicht doch nicht das Richtige für mich und habe mich dann auf die Suche gemacht und die Jungschar und auch die katholische Jugend kenne ich einigermaßen gut, weil ich da ehrenamtlich auch mit dabei war bei manchen Projekten. Ich war auch eine Zeit lang Ministrantinnen und Ministranten verantwortlicher in der Pfarrei und deswegen kannte ich das schon ein bisschen und habe dann angefragt.
2: Jetzt von außerhalb kommt, muss ich jetzt nochmal nachfragen, was ist jetzt der Unterschied zwischen Jungschar und katholischer Jugend?
3: Genau, also die Jungschar ist eigentlich eine Kinderorganisation, eine Organisation, die sich um Kinder kümmert, und zwar im Alter von ungefähr 8 bis 14, während die katholische Jugend dann ab 14 eigentlich mit offenem Ende dann für die Jugendarbeit da ist. Also wir sind in erster Linie eine Kinderorganisation, die es in Österreich gibt seit fast 80 Jahre und deswegen sind wir sehr, sehr verbunden mit der österreichischen Mutterorganisation und bemühen uns einfach eine Kirche zu unterstützen, die für Kinder und Jugendliche da ist und Kirche kindgerecht zu gestalten.
2: Und da ist dann Teil die Ministrantenarbeit, Ministrantinnenarbeit. Was machen Sie da genau? Was ist da Ihre Aufgabe?
3: Ja genau, also ich arbeite als Pastoralassistent, das heißt, ich bin fürs Religiöse zuständig. Wir sind eine kleine Gruppe, ein kleines hauptamtliches Team und ich bin Ansprechpartner für alles, was zum Thema Religiöses da auf mich zukommt. Das heißt, Verantwortliche in der Pfarrei können sich bei mir melden, wenn sie Fragen haben, wenn sie Wünsche haben, wenn sie Sorgen haben und dementsprechend ist es naheliegend, dass ich auch der Ansprechpartner bin fürs Thema Kinderschutz. Aber ich mache nicht nur Ministrantenarbeit, sondern eben auch Jungschararbeit. Das heißt, es gibt Gruppen in manchen Pfarreien, die sich regelmäßig treffen. Und das sind Gruppen mit Kindern, die gemeinsam spielen, die gemeinsam auch vielleicht eine Weihnachtsfeier machen oder eine Osteraktion durchführen. Und da bin ich auch fürs Religiöse eigentlich der Ansprechpartner und versuche, sie zu unterstützen und organisiere auch mit Ehrenamtlichen gemeinsam manche Veranstaltungen, also für Minis, also Gottesdienste, aber auch so Spielnachmittage und solche Sachen.
2: Jetzt habe ich gesehen, Sie haben ja ein eigenes Kinderschutzdokument für die Ministrantinnenarbeit entwickelt. Es hat den Titel Kinderschutz beim Ministrieren, ein Leitfaden für das Ministrieren. Wie ist die Idee dazu entstanden?
3: Dadurch, dass wir mit Österreich verbunden sind, war das Thema Kinderschutz schon ganz früh bei uns auch auf der Agenda. In Österreich, die österreichische katholische Jungschar hat eben schon einen größeren Leitfaden erstellt und wir sind da dabei gewesen und es gibt so Vernetzungstreffen, also regelmäßig zweimal im Jahr treffen wir uns, tauschen uns aus zum Thema Kinderschutz, laden auch jeweils einen Referenten ein, der dann zu einem besonderen Thema spricht. Und es gab aber noch kein eigenes Dokument für die Mini-Arbeit. Und bei uns ist die Mini-Arbeit ein doch sehr wesentlicher Teil. Und wir haben uns gedacht, das sind die Kinder, die regelmäßig in der Kirche auch mit dabei sind, die Gottesdienste mitgestalten und darüber hinaus auch den Glauben und die Kirche als Gemeinschaft besser kennenlernen. Mhm. Und da braucht es was. Und das haben wir angesprochen dann in Österreich. Aber Österreich ist ein bisschen größer als Südtirol und dann dauert das auch länger und dann haben wir einfach irgendwann selber begonnen.
2: Also das war jetzt praktisch in dieser institutionellen Zusammenarbeit, ist da die Idee gewachsen. Jetzt wenn Sie auf Ihre eigenen Erfahrungen schauen, jetzt mal persönlich, hat es da so eine Art Moment gegeben, Erfahrung, persönliche Erfahrung vielleicht, in dem es Ihnen besonders bewusst geworden ist, wie wichtig das Thema Kinderschutz beim Ministrieren ist, weil man könnte ja jetzt sagen, was soll jetzt beim Ministrieren passieren?
3: Ja, also ich muss dazu sagen, dass meine Vorgängerin bereits dieses Projekt in Angriff genommen hat und ich dann in der Endphase dann dabei war, auch mit dem Druck und dann vor allem mit der Sensibilisierungsarbeit. Und da gab es unter anderem einen Online-Infoabend zu diesem Thema. Und wir haben dann also mit Leuten geredet, die mit Minis vor Ort arbeiten und auch mit Ehrenamtlichen. Und da dauerte es nicht lange, dass Leute dann erzählt haben, ja, wenn ich Ministrant war, da gab es diesen Mesner, der so streng war, oder diesen Priester oder jemand in der Gottesdienstgemeinschaft und so weiter. Und da hatte ich eine schlechte Erfahrung gemacht und da hatte ich Angst oder Sorge. Mhm. Und da ist mir ziemlich klar geworden, dass diese Erfahrungen, mögen sie auch auf den ersten Blick ganz klein sein, Menschen dann prägen, über Jahre hinweg in Erinnerung bleiben und auch das Kirchenbild prägen. Das heißt, wenn jemand als kleines Kind vielleicht mit 7, 8, 9 Jahren zu ministrieren geht und macht eine schlechte Erfahrung mit irgendjemand, Frauen, Männer, wer auch immer, der kann es auch ganz gut meinen und ist vielleicht nicht so sensibilisiert worden, hat vielleicht auch keine Schuld in dem Moment, aber dieses Kind nimmt das wahr, ich bin falsch, ich mache was falsch, ich hab jetzt die Schuld dran, dass irgendwas schiefgelaufen ist und das prägt sich ein und das bleibt. Und hier also wirklich etwas dazu beitragen zu können, dass es den Kindern gut geht, dass sich Kinder und damit auch Familien in der Kirche wohlfühlen, das ist total in der DNA der Jungschar, würde ich sagen.
2: Jetzt ist das Dokument, glaube ich, seit Oktober letzten Jahres in Kraft. Man hat ja verbindet damit ja die eine oder andere Erwartung, es soll ja nicht Papier bleiben. Was haben Sie sich erwartet oder was erwarten Sie sich und was hat sich davon schon erfüllt?
3: Genau, also wir haben jetzt seit Herbst eigentlich letzten Jahres intensiv begonnen, diesen Leitfaden einfach in die Pfarreien zu tragen, dafür Werbung zu machen, ins Gespräch zu kommen mit Menschen auf verschiedenen Ebenen. Und genau das war unser Wunsch. Also es geht in erster Linie um die Sensibilisierung. Mhm. Der Leitfaden wendet sich nicht an Expertinnen und Experten, sondern an Leute, die in diesem Kontext arbeiten, die vielleicht noch nie was mit Kinderschutz gemacht haben, vielleicht ganz neu in dieses Themengebiet einsteigen und will also niederschwellig einen Zugang geben und niederschwellig auch sensibilisieren. Mhm. Und das haben wir versucht zu machen und ich durfte da zum Beispiel bei den Mesnerinnen und Mesnern auf deren Vollversammlung dazu Stellung nehmen. Wir haben dann auch einen Online-Infoabend gemacht. Wir haben die auch hinausgeschickt an die in digitaler Form, an die Pfarrgemeinderäte und so weiter. Das heißt, es war schon, wir haben uns wirklich sehr bemüht, dass das ankommt. Aber es darf natürlich nicht toter Buchstaben bleiben, sondern es geht um einen Prozess. Und dieser Prozess dauert. Und da geht es um Austausch, da geht es darum, dass man selber einen Blick bekommt für dieses ganz, ganz wichtige, wertvolle Thema. Und wir haben versucht, einen Prozess anzustoßen. Mhm. Also wir sind mitten auf dem Weg und hoffen, dass es weitergeht und vielleicht auch in dem Format noch einige zu diesem wichtigen Thema informiert werden.
2: Mhm. Jetzt, wenn man da sagt, wie wird jetzt das aufgenommen? Sie haben jetzt darüber gesprochen, was Sie dafür tun, dass es aufgenommen wird. Wird es aufgenommen oder ist es vergebene Liebesmühe, was Sie da machen?
3: Also ich bin sehr zuversichtlich und voller Hoffnung, dass es doch aufgenommen wird, dass es nicht umsonst ist. Es ist natürlich ein etwas schwieriges Thema. Das wissen Sie besser als ich. Wir sind in der Kirche mit diesem Thema konfrontiert. Wir haben uns das nicht ausgesucht. Es ist uns unangenehm. Es macht uns auch irgendwie ohnmächtig. Wir fühlen uns manchmal hilflos, vielleicht auch selber schuldig. Das heißt, es ist ein wirklich schwieriges Thema. Mhm. Gewissenserforschung. Mhm. Das macht nicht immer Spaß.
2: Mhm. Haben Sie jetzt dezidiert negative Rückmeldungen auf das Papier oder und auf Ihre Bemühungen?
3: Also ich glaube, Es kommt darauf an, dass positiv auch herauszuheben, worum geht es uns? Der Wert ist, dass es Kindern gut geht, dass Kinder sich sicher fühlen bei uns, dass sie sich, dass sie vertrauen können uns und damit auch der Kirche, und das ist das Zentrale. Es geht also nicht um, nicht nur um etwas Negatives, es geht, sondern wirklich darum, dass sich Kinder wohlfühlen, und das steht schon im Evangelium, das ist das Zentrale, die zentrale Stelle der Jungschar, lasst die Kinder zu mir kommen. Mhm. Hindert sie nicht daran, schon Jesus verteidigt die Kinder und sagt, Menschen wie ihnen gehört das Himmelreich. Und auf diese Art und Weise, glaube ich, wollen wir niemanden angreifen, sondern einfach dafür sensibilisieren, was es schon gibt. Das muss ich dazu sagen, ist die Reaktion, ja, brauchst du das denn wirklich? Zum Beispiel, jetzt, wir bemühen uns alle, wir haben müssen sonst schon so viele Dinge beachten, und jetzt kommt ihr noch mit einer zusätzlichen Aufgabe auf uns zu, und es gibt eh so wenige Leute, die sich engagieren, und es wird immer mehr, und wir gehen ja gut miteinander um, und es ist nie was passiert oder so. Aber es soll nicht eine zusätzliche Belastung sein, sondern eigentlich eine Einladung in diesem Bereich, mutig voranzugehen. Und in dieser Hinsicht glaube ich schon, dass es total wichtig ist, hier Leute zu motivieren, zu sensibilisieren und auch voller Hoffnung in die Zukunft zu schauen.
2: Sie haben jetzt schon die angesprochen, die ein bisschen skeptisch sind. Gibt es auch welche, die dezidiert positiv sind? Können Sie sich da an was erinnern, was Sie sagen, ja, das motiviert jetzt uns? Sie müssen ja das Team sich selber immer wieder motivieren, dieses schwierige Thema anzusprechen.
3: Genau, also ich würde sagen, dass es tatsächlich großes Interesse gibt. Nicht bei allen, aber doch in dieser Ministrantinnen- und Ministrantenarbeit gibt es viele Leute, die sagen, toll, dass ihr das macht, gut, dass ihr das macht, und schön gemacht. Es ist auch eine, oder will auch eine ansprechende Broschüre sein. Und es gibt auch Leute, die dann explizit nachfragen, die dann sagen, ja, wir haben uns das angeschaut, wir bräuchten noch mehr davon, oder könntet ihr mal kommen und was dazu sagen. Also es gibt schon auch positive Reaktionen und Dankbarkeit, dass wir dieses Thema einbringen. Und ich habe den Eindruck, es ist auch etwas Proaktives. Wir arbeiten also mit Kindern, in der Kirche auch. Und der Missbrauchsskandal, die Übergriffe, die es gab, die es vielleicht immer noch gibt, die verunsichern uns alle. Und hier in diesem Bereich dann zu sagen, okay, wir beschäftigen uns damit, setzen uns damit auseinander und sagen konkret, wir bemühen uns in den Bereichen und machen verschiedene Maßnahmen dafür, das halte ich für etwas ganz, ganz Wichtiges, Wertvolles und auch ein Zeichen, dass die Kirche es nicht verschweigt, nicht unter den Teppich kehrt, sondern wirklich das ernst nimmt und an den Kindern und ihrer Sicherheit orientiert und interessiert ist.
2: Also Sie, ich merke schon, Sie sind von dem Papier und von Ihrer Arbeit begeistert. Ich kriege deswegen jetzt die einmalige Gelegenheit, einen kurzen Werbeblock einzuschieben. Nämlich, wo kann ich jetzt das Papier abrufen, wenn ich es jetzt nicht zugeschickt habe, bekommen habe, oder wenn ich jetzt keine Mail von Ihnen bekommen habe? Wie komme ich da jetzt ran, wenn ich es lesen will?
3: Also wenn Sie jetzt auf Google oder einer anderen Suchplattform das den Suchbegriff Kinderschutz beim Ministrieren eingeben, dann kommen Sie auf die Webseite der Jungschar Südtirols, und da kann man das problemlos herunterladen als PDF in italienischer und in deutscher Sprache. Wir haben also das auf Deutsch gemacht und es aber dann auch übersetzen lassen, auch wenn der italienische Kontext doch ein anderer ist. Die sind oft nicht in einem Verein organisiert und so wie im deutschsprachigen Raum bei uns wenigstens. Deswegen ist das ein bisschen anders, aber man kann es auch auf Italienisch herunterladen und sich anschauen. Also ich würde alle ganz herzlich einladen, sich dieses Dokument runterzuladen, sich das anzuschauen, und wenn Sie Fragen haben, Interesse haben, gerne bei mir melden.
2: Sie kommen aus der Werbung, oder? aber jetzt nochmal die ernste Kurve. Wenn ich, jetzt haben wir das Papier, Sie versuchen die Leute zu motivieren, jetzt schauen wir mal nochmal ein Jahr weiter. Und Sie kommen in eine Pfarrei, woran erkennen Sie dann, dass das, was Sie da schreiben, wirklich umgesetzt worden ist? An was erkenne ich, dass man in einer Pfarrei Kinderschutz macht, ohne dass ich jetzt irgendwas lesen muss, ohne dass ich nachfragen muss? An was merke ich es?
3: An der Haltung merke ich es, glaube ich. Ich glaube, es ist wirklich total zentral, dass wir Kinder mitdenken und dass wir dieses Thema Kinderschutz mitbedenken. Das heißt, wenn ich eine Veranstaltung mache auf lokaler Ebene, zum Beispiel in einer Pfarrei, dann denke ich dran, sensibilisiere ich auch meine Mitarbeitenden, sage, passt auf dieses oder jenes Phänomen, gebt darauf Acht. In einer Pfarrei sollte es früher oder später auch einen Verantwortlichen geben, der sagt, okay, dieses Thema Kinderschutz liegt uns allen am Herzen und ich bemühe mich darum, dass das auch hier in meiner Pfarrei, in meiner Seelsorgeeinheit, wo auch immer, auch umgesetzt wird. Fortbildungen spielen da auch eine Rolle, aber das zentrale Thema ist die Haltung. Und die Haltung muss man natürlich auch spüren, dass Leute sich Gedanken machen, wie Kinder einen sicheren Ort erleben. Also das ist das Zentrale, glaube ich. Und dann kennen die Leute vor Ort die Situation ja viel besser als wir. Das heißt, ich im vor Ort weiß dann, auf diese Person muss ich Acht geben, auf diesen Ort muss ich Acht geben, auf diese Umstände muss ich Acht geben und mit dem vielleicht kann ich reden, den kann ich mit ins Boot holen. Ich glaube, es muss ein Thema sein, es muss ein Thema werden, das dann mitschwingt, auch schon in der Planung, in der Umsetzung und dann auch in der Nachbereitung, also Thema Feedbackkultur. Also wenn etwas nicht gut gelaufen ist, dann gehört das besprochen und in Zukunft besser gemacht. Oder wenn jemand sich Grenzen überschreitet, dann ist es wichtig, dass man das auch anspricht und dafür sorgt, dass das nicht mehr vorkommt.
2: Wenn man jetzt nochmal in dieses Papier reinschaut, dann ist ja nicht nur das beschrieben, was Sie jetzt gerade gesagt haben, dass man Kinder mitdenkt, also für Kinder was macht. Es geht schon ein bisschen darum, Kinder selber und Jugendliche zu motivieren, einen Beitrag zu leisten, sich auch miteinander, sich wechselseitig zu schützen. Ich weiß nicht, ob man so sagen kann oder ob Sie das teilen würden. Aber ich habe schon den Eindruck, es geht um das Motivieren von Kindern, dass sie einen Beitrag dazu leisten, dass man sicher ist. Habe ich das richtig verstanden?
3: Genau. Also ich würde sagen zwei Sachen. Erstens, wir dürfen nicht den Kindern die Verantwortung den schwarzen Peter zuschieben. Das würde ich sagen, überfordert Kinder, das ist auch nicht richtig. Wir sind als Erwachsene gefordert, unsere Verantwortung zu leben und der bewusst zu werden. Gleichzeitig würde ich aber schon sagen, wir können Kinder darauf vorbereiten, auch ihre Grenzen wahrzunehmen, ihre Grenzen ernst zu nehmen, ihre Grenzen einzufordern, gegenseitig aufeinander Acht zu geben und eben auch eine Feedback-Kultur fördern. Das heißt, konkret, wenn euch etwas stört, wenn euch etwas nicht gut tut, wenn euch etwas einfällt, das besser werden sollte, bitte meldet euch entweder bei einer Vertrauensperson, bei einer zuständigen Person oder vielleicht auch anonym in einer anderen Form. Aber ich würde eben sagen, das ist wichtig, Selbstermächtigung der Kinder und eben die Einladung auch die eigenen auch Fragen, Erwartungen, die eigene Kritik auch einzubringen. Das heißt, wir müssen, glaube ich, ein offener Raum werden, einladend auch vielleicht Unangenehmes zu erfragen oder so. Also ich denke, wenn Kinder wissen, sie haben das Recht auf Grenzen, die dürfen sie einfordern. Es gibt Ansprechpersonen, mit denen sie reden können, wenn es Probleme gibt. Sie schauen miteinander, aufeinander. Es gibt auch klare Regeln in manchen Bereichen. Einfach um der Transparenz willen, um der Sicherheit willen, dann, glaube ich, passiert schon ganz viel.
2: Ich frage jetzt nochmal nach mit den klaren Regeln, weil das ist ja auch immer so die Befürchtung, jetzt wird dann alles, muss jetzt da irgendwie geregelt werden, da wie wir miteinander umgehen. Man kann nicht mehr normal, frei miteinander umgehen. Was meinen Sie jetzt mit den Regeln für ein paar Bereiche? Was können Sie diese mal konkret machen vielleicht?
3: Genau, also wir haben auch ein Plakat gemacht, auch dafür kann ich gern Werbung machen, wo dann einige Regeln da sind in der Gemeinschaft. Beispiel, ich respektiere den anderen, ich respektiere dessen Grenzen, Freiwilligkeit ist zentral, das heißt auch bei Ministrieren, wenn ich ganz konkret werden darf, die Ministranten sollen nicht jetzt gedrängt werden, unter Druck gesetzt werden, einen Bereich zu machen, den sie nicht gerne machen, vielleicht haben sie Ängste, Sorgen oder das große Thema auch Beerdigungen, manche sind ganz sensibel und dann stirbt vielleicht jemand und die Situation ist auch psychisch sehr, herausfordernd und so weiter. Also es geht um Verhaltensregeln, wie man das schon in der Schule gelernt hat, gut miteinander umgehen. Es geht auch darum, um die Frage, wer hat Aufsicht? hat jemand Aufsicht? Wer darf in gewisse Bereiche rein? Also wenn es zum Beispiel einen Umkleideraum gibt, einen eigenen, das hängt natürlich von der Sakristei und so weiter ab, von den örtlichen Gegebenheiten, aber dann ist auch klar, dass jetzt nur Leute, die da was zu suchen haben, auch wirklich da rein, da drinnen sind und solche Sachen. Also es soll, die Regeln, wie grundsätzlich sollen ja die Freiheit schützen und nicht einschränken, sollen Sicherheit geben und nicht unterjochen oder so, letztlich in die Freiheit führen, würde ich sagen.
2: Jetzt, glaube ich, wird damit auch nochmal klar, Kinderschutz, da geht es jetzt nicht nur um das Thema Missbrauch, sondern es geht um einen achtsamen Umgang miteinander. Ist, kann man so?
3: Das gefällt mir wirklich sehr gut, wie Sie das jetzt auf den Punkt gebracht haben. Es geht wirklich um das Zentrale, würde ich sagen, im Christentum und ich würde sogar noch weitergehen im Menschsein. Also es geht darum, dass wir uns menschlich begegnen, achtsam, respektvoll, wertschätzend, sensibel, füreinander und aufeinander auch Acht geben. Also ich würde sagen, das ist das zentrale Anliegen. Und dann ist Kinderschutz eigentlich nur die logische Fortführung, würde ich sagen. Und dann kommt es gar nicht zu groben Grenzüberschreitungen, zu groben Grenzverletzungen. Im Idealfall kommt es dann nicht zu Missbrauch in all seinen Formen.
2: Wenn man jetzt mal in konkreten Schritten denkt, sagt der Pfarrei, gut, wir haben uns jetzt damit auseinandergesetzt mit dem Thema Kinderschutz im Zusammenhang mit dem, was für uns Glaube heißt, wie wir miteinander umgehen. Was sind die ersten Schritte, die jetzt dann eine Pfarrei nach dieser, sagen wir mal, Phase des Diskutierens, des sich Verständigens, was man da machen kann?
3: Also ich würde sagen, dieses alte Dreigestirn passt auch hier im Sehen, Urteilen, Handeln. Ich würde sagen, man schaut sich die Situation an. Was läuft gut? Was läuft noch nicht so gut? Was könnte besser laufen? Und dann bespricht man das, setzt man sich damit auseinander, schaut, wie könnten wir die Situation jetzt besser machen, wie könnten wir uns weiterentwickeln und dann setzt man kleine Schritte. Also ich würde

0: erreichen, dass es den Kindern gut geht, dass sie sich sicher fühlen, dass auch die Erwachsenen, die vielleicht Angst haben vor irgendwelchen Übergriffen, neues Vertrauen aufbauen können.
1: Nochmal zum Punkt Überforderung vor Ort. Was könnte man von der Diözese aus machen, um Pfarrern zu unterstützen, bei diesem Weg Kinderschutz umzusetzen, zu realisieren? Was glauben Sie, würde da am besten helfen?
0: Einerseits glaube ich wirklich, dass die Diözese in vielen Bereichen schon ganz viel tut und auch getan hat. Und andererseits würde ich sagen, im Bereich Fortbildung und Weiterbildung ist noch ganz viel Luft nach oben. Ich habe den Eindruck, da gibt es wenig niederschwellige Angebote, die es aber bräuchte.
1: Zum Hake gleich ein niederschwelliger Wort. Der Begriff ist heute schon, glaube ich, ein paar Mal gefallen bei Ihnen. Was ist ein niederschwelliges Angebot?
0: Also wenn ich einen Präventionskurs, ein Seminar besuche, das ein ganzes Jahr lang dauert und 12 Tage abdeckt, dann ist das nicht niederschwellig. Sondern niederschwellig wäre ein Abend in einer Pfarrei mit ein, zwei Referenten, Referentinnen, die davon Ahnung haben und die stellen das Thema ein bisschen vor, vielleicht auch den Leitfaden oder was anderes und sind dann da für Fragen und oder jemanden einladen, mal für eine Pfarrgemeinderatssitzung oder so. Ich würde sagen, es braucht verständliche Sprache, konkrete Schritte und eine Sensibilisierung und vor allem muss man, glaube ich, die Angst nehmen, den Menschen vor diesem ganz großen Thema, weil das einen auf den ersten Blick vielleicht erschlagen kann. Aber in kleinen Schritten, glaube ich, kann jeder und jede was in diesem Bereich tun.
1: Dann kann man eigentlich sagen, manchmal ist weniger mehr.
0: Aus meiner Sicht schon. Also ich würde wirklich sagen, viele kleine Schritte sind wertvoller als ein ganz, ganz großes, umfangreiches Monstrum, das dann alle überfordert.
1: Jetzt zum Schluss noch, was würden Sie jetzt Eltern und Kindern und Ehrenamtlichen mitgeben, die sich jetzt in der Ministrantinnenarbeit engagieren wollen, sich zu engagieren? Was würden Sie denen jetzt so mitgeben wollen auf der Basis des Themas Kinderschutz?
0: Also zunächst würde ich Ihnen mal Danke sagen. Ich finde, das ist ganz, ganz wertvoll und wichtig und schön, was Sie tun. Zweitens würde ich dann versuchen, Sie zu ermutigen, also Mut haben, weiterzumachen, weiterzuschauen, Schritte zu gehen. Und drittens würde ich Ihnen wünschen, eben viel Begeisterung dafür und auch Offenheit für dieses ganz, ganz wichtige Thema Kinderschutz. Jeder und jede kann da eine Entwicklung anstoßen und einen Prozess mitgehen.
1: Herr Lambrecht, danke für das Gespräch. Ich wünsche Ihnen dieselbe Begeisterung für Ihre Arbeit, dass Sie möglichst viele Menschen positiv motivieren können, sich in dem Bereich zu engagieren. Danke.
0: Dankeschön.
2: 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Ich bedanke mich bei Ihnen fürs Zuhören und wünsche Ihnen noch einen angenehmen Sonntag. Am Mikrofon verabschiedet sich Felix Schiffelhuber.

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2: Papst Leo XIV. Magnifica Humanitas. Hallo und herzlich willkommen zu unserer Radioakademie, heißt sie Christine Seuss. Magnifica Humanitas, die großartige Menschheit, heißt die erste Enzyklika von Papst Leo XIV. Der Untertitel lautet Über die Bewahrung des Menschen im Zeitalter der künstlichen Intelligenz. In der heutigen Folge unserer Radioakademie, es ist die vierte Folge, hören Sie Auszüge aus dem dritten Kapitel des Schreibens im Originaltext. Es geht um ein Kapitel, das man vielleicht in gewisser Weise als Scharnier bezeichnen könnte. Die technologische Entwicklung wird darin zwar kritisch betrachtet, aber durchaus in ihren Möglichkeiten auch positiv gewürdigt und vor allem immer an den Menschen gebunden. Bevor wir einige Ausschnitte hören, zunächst das Wichtigste des Tages.
3: Mit Stefan von Kempis. Papst Leo XIV. Hat erneut zu Hilfe und Solidarität für die von schweren Erdbeben betroffenen Menschen in Venezuela aufgerufen. Ich möchte den venezolanischen Schwestern und Brüdern, die von den jüngsten Erdbeben betroffen sind, meine Verbundenheit aussprechen. Das sagte der Papst bei seinem Angelusgebet in Rom. Die Erdstöße hätten zahlreiche Todesopfer und Verletzte sowie enorme Sachschäden verursacht, fuhr der Papst fort. Während ich zum Herrn für die ewige Ruhe der Verstorbenen bete, bekräftige ich meine geistliche Verbundenheit mit ihren Angehörigen, mit den Verletzten und allen, die von dieser Tragödie betroffen wurden. Ebenso will ich all jenen meine Dankbarkeit und meine Ermutigung aussprechen, die sich großzügig an den Such- und Hilfsmaßnahmen beteiligen. Bereits am Donnerstag hatte der Papst 100.000 Euro Soforthilfe für die von den Erdbeben betroffenen Gebiete in dem südamerikanischen Land gespendet. Bei der am Samstagabend beendeten Versammlung der Kardinäle im Vatikan hatten er und die Kardinäle ebenfalls für die Opfer und die Betroffenen in Venezuela gebetet. An dem Konsistorium in Rom nahm auch der Erzbischof von Caracas teil, Kardinal Baltasar Porras.

0: Beziehungen, Institutionen und Machtformen rasch verändert, müssen und können wir Gläubige entscheiden, an welchem Projekt wir mitarbeiten und mit welchem Stil, um das großartige Menschsein, das uns als Gabe anvertraut wurde, zu bewahren und zur Geltung zu bringen. Dabei handelt es sich nicht um eine Entscheidung über unsere Zukunft, sondern über unsere Gegenwart. Denn KI und die anderen aufkommenden Technologien sind bereits Teil unseres Alltags.
1: Deshalb ermutige ich alle und besonders die Laien, sich nicht vor den Herausforderungen der Wirklichkeit zu fürchten, einander zuzuhören und die eigene Verantwortung zum Aufbau einer menschlicheren und geschwisterlicheren Gesellschaft entschlossen wahrzunehmen.
2: Das technokratische Paradigma und die digitale Macht.
0: In der Enzyklika Laudato Si hat Papst Franziskus die zunehmende Durchsetzung eines technokratischen Paradigmas in der globalisierten Welt angeprangert, also die Tendenz, persönliche, gesellschaftliche und wirtschaftliche Entscheidungen allein der Logik der Effizienz, der Kontrolle und des Profits zu unterwerfen.
1: An sich können diese Innovationen zu einer großen Hilfe für die ganzheitliche menschliche Entwicklung und die Bewahrung unseres gemeinsamen Hauses werden. Doch gerade wegen ihrer Leistungsfähigkeit können sie als Beschleuniger des technokratischen Paradigmas wirken und bedürfen daher einer neuen geistlichen, ethischen und politischen Einordnung.
0: Wenn technologische Entwicklung ohne eine angemessene ethische und soziale Reifung voranschreitet, kann es geschehen, dass die Mittel mehr werden, ohne dass die Menschlichkeit in gleichem Maße mitwächst. Das führt zu einem Mehrhaben, aber nicht zu einem Mehrsein. Und der Mensch läuft Gefahr, in erster Linie aufgrund der Leistungen bewertet zu werden, die er erbringt.
1: Im digitalen Bereich liegt die Kontrolle über Plattformen, Infrastrukturen, Daten und Rechenleistung in vielen Fällen nicht in der Hand der Staaten, sondern von großen wirtschaftlichen und technologischen Akteuren, die de facto die Zugangsbedingungen, die Regeln der Sichtbarkeit und die Möglichkeiten der Teilhabe selbst festlegen.
0: Angesichts dieser Machtkonzentration in der digitalen Welt werden die großen Prinzipien der Soziallehre zu Maßstäben für die Beurteilung und Einordnung dieser neuen Situation. Die unveräußerliche Würde des Menschen, das Gemeinwohl, die allgemeine Bestimmung der Güter, die Subsidiarität, die Solidarität und die soziale Gerechtigkeit.
2: Künstliche Intelligenz.
0: Zunächst sind zwei Überlegungen anzustellen. Erstens, läuft jede Aussage über KI Gefahr, angesichts der beeindruckenden Entwicklungsgeschwindigkeit dieser Systeme in kurzer Zeit überholt zu sein? Die zweite ist, dass wir alle, einschließlich derjenigen, die sie entwickeln, nur wenig über ihre tatsächliche Funktionsweise wissen.
1: Es ist nicht möglich, eine eindeutige und umfassende Definition von künstlicher Intelligenz zu geben. Fest steht jedoch, dass das Missverständnis zu vermeiden ist, diese Intelligenz mit der menschlichen gleichzusetzen. Auch wenn diese Werkzeuge als lernfähig dargestellt werden, unterscheidet sich ihre Art des Lernens von der einer menschlichen Person. Es handelt sich nicht um die Erfahrung eines Menschen, der sich vom Leben formen lässt und im Lauf der Zeit durch Entscheidungen, Fehler, Vergebung und Treue wächst. Vielmehr ist es eine statistische Anpassung auf der Grundlage von Daten und Rückmeldungen, die zwar sehr effektiv sein kann, aber kein inneres Wachstum impliziert.
2: Ein wertvolles Hilfsmittel, das Vorsicht erfordert.
0: Im privaten Gebrauch sind insbesondere drei Aspekte gebührend zu berücksichtigen. Die Leichtigkeit, mit der Ergebnisse erzielt werden, der Eindruck von Objektivität und die Simulation menschlicher Kommunikation.
1: Die Vorteile in Bezug auf die Effizienz und das Verbesserungspotenzial bestimmter Dienstleistungen liegen auf der Hand. Eine rasche und unkritische Einführung birgt jedoch mehrere Risiken, unter anderem die Gefahr, die Auswirkungen auf die Umwelt zu unterschätzen. Daher ist es unerlässlich, nachhaltigere technologische Lösungen zu entwickeln, um die Umweltauswirkungen zu verringern und unser gemeinsames Haus zu schützen.
2: Verantwortung, Transparenz und Steuerung von KI.
0: Der Einsatz von KI ist niemals

0: eine rein technische Angelegenheit. Wenn sie in Prozesse eingebunden wird, die das Leben der Menschen beeinflussen, kommt sie mit Rechten, Chancen, gutem Ruf und Freiheit in Berührung.
1: Was in diesem Prozess verloren geht, ist nicht nur das Mitgefühl für den Ausgeschlossenen, das künstlich nachgeahmt werden kann, sondern auch die politische Verantwortung. Denn die Ausgrenzung der Schwachen wird mit Neutralität und Objektivität ummantelt, gegen die man nicht protestieren kann.
0: Daraus ergibt sich eine einfache, aber zwingende Konsequenz. Wir können KI nicht als moralisch neutral betrachten.
1: Genau hier kommt das, was wir als Accountability bezeichnen, entscheidend zum Tragen. Die Möglichkeit festzustellen, wer für Entscheidungen Rechenschaft ablegen muss, wer sie begründen, kontrollieren und, falls nötig, anfechten sowie den daraus entstehenden Schaden beheben muss.
0: Wenn man zur Vorsicht, zu strengen Kontrollen und manchmal auch zu einer Verlangsamung bei der Einführung der KI aufruft, bedeutet das nicht, gegen den Fortschritt zu sein, sondern eine verantwortungsvolle Sorge, um die Menschheitsfamilie zu zeigen.
1: Wir dürfen uns nicht darauf beschränken, zu fordern, dass Maschinen moralisch handeln, also die sogenannte Ausrichtung von KI auf menschliche Werte. Wir müssen mutig eine weitere Bedingung stellen, nämlich die Möglichkeit, den anzuwendenden Ethikkodex zu diskutieren und ihn mit Kriterien sozialer Gerechtigkeit abzugleichen, die wir teilen.
0: Wie es bei jeder großen technologischen Wende der Fall ist, so neigt auch die KI dazu, vor allem die Macht derjenigen zu stärken, die bereits über wirtschaftliche Ressourcen, Kompetenzen und Zugang zu Daten verfügen. Unter dem Gesichtspunkt des Gemeinwohls und der allgemeinen Bestimmung der Güter wirft dieses Phänomen ernsthafte Bedenken auf. Kleine, sehr einflussreiche Gruppen können Informationen und Konsum lenken, demokratische Prozesse konditionieren und die wirtschaftliche Dynamik zu ihrem eigenen Vorteil beeinflussen. Dies steht im Widerspruch zur sozialen Gerechtigkeit und Solidarität unter den Völkern. Aus diesem Grund ist es unerlässlich, dass der Einsatz von KI, insbesondere wenn es um öffentliche Güter und Grundrechte geht, von klaren Kriterien und wirksamen Kontrollen begleitet wird, die von Partizipation und Subsidiarität geprägt sind.
1: Die Prinzipien der katholischen Soziallehre helfen uns, diese neue Wirklichkeit zu deuten. In einer Welt, in der wenige Akteure Daten, Rechenkapital und Regulierungsmacht konzentrieren, bedeutet das Sprechen vom Gemeinwohl, diese neue epistemische, wirtschaftliche und politische Asymmetrie zu entlarven und die neuen Monopole von KI beim Namen zu nennen.
0: Schließlich möchte ich einen Begriff benutzen, der mir am Herzen liegt: Entwaffnen. KI zu entwaffnen bedeutet, sie der Logik des bewaffneten Wettbewerbs zu entziehen, der heute nicht mehr nur militärischer, sondern auch wirtschaftlicher und kognitiver Natur ist. Es bedeutet, sie Monopolen zu entziehen, sie hinterfragbar und anfechtbar und damit lebensfreundlich zu machen, sie der Vielfalt menschlicher Kulturen und Lebensweisen zurückzugeben.
1: Die Entwickler tragen daher eine besondere ethische und geistige Verantwortung, denn jede Wahl eines Designs bringt ein bestimmtes Menschenbild zum Ausdruck.
2: Was wir nicht verlieren dürfen.
0: Wenn Effizienz zum Wertmaßstab wird, ist der Mensch versucht, sich selbst als ein zu optimierendes Projekt zu betrachten und nicht als ein Geschöpf, das zu Beziehung und Gemeinschaft berufen ist.
1: Wenn technische Macht nicht ausgeglichen wird, macht sie uns nicht fähiger, sondern einsamer und anfälliger für eine Logik der Herrschaft und der Ausgrenzung. Es geht gewiss nicht darum, sich der Intelligenz zu widersetzen, sondern daran zu erinnern, dass sie, wenn sie sich auf sich selbst zurückzieht, vergisst, dass sie dazu bestimmt ist, dem Leben und dem Menschen zu dienen.
0: Technologie kann auch die Fürsorge der Menschen untereinander unterstützen, zum Beispiel, wenn sie Instrumente zur Verfügung stellt, die bei der Planung und Organisation helfen, ohne jedoch die Freiheit und das Urteilsvermögen des Menschen zu beschneiden, der Subjekt der Beziehung ist und verantwortlich für die Entscheidungen.
2: Zugrunde liegende Narrative: Transhumanismus und Posthumanismus.
0: Transhumanismus und Posthumanismus umfassen jeweils verschiedene Strömungen und Interessenlagen. Und es ist schwierig, eine eindeutige Beschreibung davon zu geben. Man kann sie mit einem Archipel verschiedener konzeptueller Inseln vergleichen, die jedoch durch dasselbe Meer an Vorannahmen verbunden sind, nämlich die zentrale Stellung der Technik und den Traum, die Begrenztheit des menschlichen Lebens zu überwinden. Das geht bis zur Vorstellung, dass dabei eine Schwelle überschritten wird, an der die Menschheit sich selbst überwindet und in eine neue Evolutionsstufe eintritt.
1: Im Lichte der Soziallehre ist der kritische Punkt hier nicht der Einsatz der Technik als solcher, sondern die ihr zugrunde liegende Auffassung. Wenn der Mensch als Material behandelt wird, das man vervollkommnen oder überwinden muss, dann wird es leichter akzeptabel, dass einige Menschen als weniger nützlich, weniger liebenswert, weniger würdig angesehen werden. Im Namen des Fortschritts kann man notwendige Opfer in Betracht ziehen und so die Schwächsten den Preis für eine vermeintliche Optimierung der Spezies zahlen lassen.
2: Die Begrenztheit, das Herz, die Größe des Menschen.
0: Unser Verhältnis zum Leben scheint heute in einer Krise zu stecken. Alles, was als Begrenztheit erscheint, Unfähigkeit, Krankheit, Alter, Leiden, Verletzlichkeit, wird normalerweise erst einmal als ein zu behebender Mangel angesehen und nicht als ein Umstand, durch den der Mensch reift und sich für Beziehungen öffnet. Doch wir müssen daran denken, dass der Mensch nicht trotz seiner Begrenztheit, sondern oft gerade durch seine Begrenztheit zur Entfaltung gelangt.
1: Wir sehen dies in vielen Momenten, in denen sich die Begrenztheit in unserem Leben konkret zeigt. Etwa wenn wir Ablehnung erfahren, wenn wir aufgrund der Krankheit oder des Todes eines geliebten Menschen leiden, wenn wir Unvermögen oder Versagen erleben.
0: Auch wenn die Begrenztheit als innerer Schmerz erfahren wird, sagt uns die menschliche Weisheit, ihn nicht zu beseitigen oder zu unterdrücken, sondern ihn zu integrieren. Um den Schmerz vollständig zu unterdrücken, müsste man letztendlich auch die Liebe und die Sehnsucht auslöschen. Auf dieses zugleich dramatische und großartige Abenteuer im Namen einer vermeintlichen Überwindung aller Begrenztheit zu verzichten, könnte alles Mögliche bedeuten, aber nicht mehr ein Mensch zu sein.
2: Das wahre More Than Human, Gnade und christlicher Humanismus.
1: Der Glaube weiß um ein Darüber hinaus, das aus der Gnade Gottes kommt.
0: Wenn wir diese Möglichkeit annehmen, uns durch die Gnade Gottes selbst überschreiten, verleugnen wir uns nicht, werden wir nicht weniger menschlich.
2: Zwei Städte und zwei Arten von Liebe.
1: Letztlich bleibt die entscheidende, von Johannes Paul II. Aufgeworfene Frage, macht KI das menschliche Leben auf dieser Erde wirklich in jeder Hinsicht menschlicher? Macht sie das Leben menschenwürdiger? Wenn die Antwort ja lautet, dann können wir darin eine gute Möglichkeit erkennen, die verantwortungsvoll auf einen Weg des geduldigen und gemeinsamen Wiederaufbaus genutzt werden sollte, nach dem Vorbild der Neuentstehung der Stadt Jerusalem, die im Buch Nehemia beschrieben wird. Wenn die Macht jedoch wächst, während das Herz verkümmert und Bindungen zerbrechen, dann stehen wir vor einer neuen Form von Babel, einem grandiosen, aber unmenschlichen Bauwerk.
0: Der heilige Augustinus beschreibt die Menschheitsgeschichte als Schauplatz des Kampfes zwischen zwei Arten von Liebe, die zwei Weisen des In-der-Welt-Seins und des Zusammenlebens geschaffen haben. Zwei Städte, einerseits die Liebe zu Gott und zum Nächsten, andererseits die Liebe allein zu sich selbst. Wie in der ganzen Menschheitsgeschichte ringen diese beiden Arten von Liebe auch heute noch in unserem Herzen um die Vorherrschaft. Das Zeitalter der KI bildet keine Ausnahme von dieser Regel. Die Errichtung von Babel oder jene von Jerusalem beginnt in einem jeden von uns.
1: Mit diesem Zitat aus der Enzyklika endet Teil 4 unserer Radioakademie Papst Leo XIV. Magnifica Humanitas. Den ganzen Wortlaut des etwa 120 langen Dokumentes können Sie auf der Vatikanischen Archiv-Webseite vatikan.va nachlesen. 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Unser Freundeskreis versendet aus Deutschland. Und am Mikrofon verabschiedet sich für heute Christine Seuss. 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